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1: Im Studio ist Felix Schneider-Storm. Die Regierung verhandelt jetzt mit der Opposition, also FPÖ und Grünen, über die Reform von Wehr- und Zivildienst. Dafür braucht es eine Zweidrittelmehrheit. Es hakt aber. Knackpunkt scheint der Zivildienst zu sein, wie Stefan Kappacher berichtet.
2: Der Plan der Koalition sei ein Murks, aber aus staatspolitischer Verantwortung trete man in Verhandlungen ein, sagt FPÖ-Wehrsprecher Volker Reifenberger. Was nicht gehe, das sei der geplante Zwischenschritt zur Verlängerung des Zivildienstes. Das soll ja nur dann passieren, wenn zu wenig Präsenzdiener aufkommen. Was aus der Sicht Reifenbergers fix ist. Die Regierung täusche die jungen Männer.
3: Wir verlängern das Bundesheer und natürlich müssen wir dazu auch entsprechend den Zivildienst gleichzeitig verlängern. Das wäre ein ehrlicher Zugang. Das ist auch das, was wir fordern.
2: Die Grünen wiederum sehen in der vorgelegten Koalitionseinigung eine Schlechterstellung des Zivildienstes. Die werde es mit den Grünen sicher nicht geben, sagt Verhandler David Stöckmüller. Die Regierung müsse sich da bewegen. Die Grünen wollen unter anderem eine bessere Bezahlung für Zivildiener.
1: Ein autonomes KI-Programm des US-Unternehmens OpenAI hat in Australien offenbar ein Regierungsportal gehackt. Die künstliche Intelligenz habe sich unbefugten Zugang zu einem Medicare-Portal verschafft, das unter anderem Statistiken über Australiens staatliche Krankenversicherung bereitstellt. Das sagt Premierminister Anthony Albanese bei der UNO-Generaldebatte in New York. Der Vorgang sei inakzeptabel, so der Regierungschef. In Israel sollen die größten Parteien der arabischen Minderheit von der Parlamentswahl ausgeschlossen werden. Dafür hat die Wahlkommission gestimmt, auf Antrag der Regierungskoalition. Konkret handelt es sich um die arabische Liste Ram und die Vereinte Liste sowie zwei Einzelkandidaten. Die Entscheidung müsse jetzt vom obersten Gericht bestätigt werden. Das hat solche Ausschlüsse in der Vergangenheit aber meist aufgehoben. In Venezuela soll bald gewählt werden. Das hat die venezolanische Interimspräsidentin Delcy Rodriguez bei der UNO-Generalversammlung in New York angekündigt. Rodriguez spricht von einem Übergang in eine vollwertige Demokratie. Die Frauen der Wiener Austria haben in der Champions League am Abend auswärts in London zwar mit 0:1 gegen Chelsea verloren, trotzdem zieht man positive Bilanz, wie Gerhard Braske berichtet.
4: Ja, vor allem, wenn man das Wie anschaut, wie man verloren hat, dann war der erste Auftritt auf der ganz großen Fußballbühne schon bemerkenswert. Resümieren auch Jasmin Pall und Karina Weninger.
5: Wir haben gezeigt, dass wir in der Champions League da genau hingehören.
6: Aber ja, für das, dass es unser allererstes Champions League-Spiel war, finde ich, haben wir uns super verkauft.
4: Begonnen hat es allerdings denkbar schlecht. In der 11. Minute ist der achtfache englische Meister in Führung gegangen. Danach war es eine offene Partie, auch mit guten Möglichkeiten der Austrianerinnen, die in der Schlussphase sogar die Stange treffen und knapp dran waren am Unentschieden. Klare Niederlagen setzt es für St. Pölten im Europacup mit dem 0:2 gegen Malmö und Sturm Graz mit dem 1:6 gegen Wolfsburg.
1: Das waren die Nachrichten mit Felix Schneider-Storm.
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1: Am Mikrofon ist Felix Schneider-Storm. Guten Morgen. Die Kriege im Iran und der Ukraine haben auch den zweiten Tag der Generaldebatte der Vereinten Nationen in New York dominiert. Unter den Rednern vor der UNO-Generalversammlung waren sowohl der ukrainische Präsident Volodymyr Zelensky als auch der iranische Präsident Masoud Pezeshkian. Im UNO-Sicherheitsrat haben unterdessen die Bosse der führenden US-KI-Unternehmen vor den Gefahren einer unregulierten künstlichen Intelligenz gewarnt. Aus New York, Christoph Kohl.
2: Künstliche Intelligenz sei die größte Sicherheitsherausforderung, mit der die Welt heute konfrontiert sei.
3: This is the most important global security issue facing the world today,
2: sagt der per Video zugeschaltete Anthropic-Chef Dario Amodei vor dem UNO-Sicherheitsrat. Es brauche im Umgang mit KI eine globale Strategie und Zusammenarbeit, um aus Fehlern zu lernen, ehe daraus Katastrophen werden, warnt OpenAI-Boss Sam Altman.
4: So the world can learn from failures before they become catastrophes.
2: Künstliche Intelligenz wird heute auch ein zentrales Thema beim Besuch von Chinas Präsidenten Xi bei US-Präsident Donald Trump in Washington sein.
1: Nach der ersten Verhandlungsrunde der Regierung mit der Opposition über die Reform von Wehr- und Zivildienst bleiben die Hürden hoch für die notwendige Zweidrittelmehrheit. Strittig ist dabei vor allem das Thema Zivildienst. FPÖ-Wehrsprecher Reifenberger bekräftigt die Forderung, den Zivildienst gleichzeitig mit dem Wehrdienst zu verlängern. Die Grünen wiederum sehen im vorgelegten Konzept eine Schlechterstellung des Zivildienstes. Das werde es mit den Grünen nicht geben, sagt der grüne Verhandler Stückmüller. Eine Registrierungspflicht für Airbnb-Wohnungen. Mit dieser Maßnahme will die Stadt Wien ab dem kommenden Jahr die Kurzzeitvermietungen von Wohnungen stärker regulieren. Bisher gilt schon eine Tagesbeschränkung. Auch andere österreichische Städte haben Maßnahmen gesetzt, berichtet Andreas Jölli.
5: Es gibt zwar keine Zahlen, wie viele Wohnungen über Airbnb und Co. in Wien angeboten werden. Für die Politik sind es trotzdem zu viele. Deshalb gilt in Wien seit 2 Jahren eine 90-Tage-Regelung, die auch wirkt, sagt Wohnbaustadträtin Elke Hanel-Torsch.
6: Wir können hier schon positive Effekte ablesen. Genaue Zahlen haben wir derzeit nicht.
5: Wissenschaftlich belegbar ist eine Entspannung des Wohnungsmarktes noch nicht, schränkt der Ökonom Oliver Fritz ein. Es zeige sich aber eine Verschiebung.
7: Dass eben die Nächtigungen im privaten Ferienwohnungsbereich abgenommen haben, aber im gewerblichen Bereich nach wie vor sehr stark zunehmen.
5: Die 90-Tage-Regelung hat auch dazu geführt, dass verstärkt Wohnungen in Beherbergungsstätten umgewidmet wurden. Das wird nun erschwert.
6: Dem wollen wir jetzt einen Riegel vorschieben.
5: Zur besseren Kontrolle führt Wien eine Registrierungspflicht ein. Ähnliche Pläne gibt es in Innsbruck, zusätzlich zu schon strengen Bewilligungskriterien. Die Stadt Salzburg ruft zudem dazu auf, verdächtige Fälle zu melden.
1: Der Verein für Konsumenteninformation, VKI, warnt Kinder und Jugendliche vor zu vielen Koffeinkicks. Immer mehr koffeinhaltige Produkte, vor allem Getränke, zielen direkt auf diese Zielgruppe ab. Wer mehrere solcher Produkte kombiniert, kann die täglich empfohlene Maximalmenge an Koffein leicht überschreiten. Das waren die Nachrichten mit Felix Schneider-Storm.
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1: Im Studio ist Felix Schneider-Stohr. Guten Morgen.
2: Die Bundesregierung will mit einer neuen Spritpreisbremse Diesel und Benzin um 12 Cent pro Liter billiger machen. Finanziert werden soll das mit einer Senkung der Mineralölsteuer und einer Begrenzung der Krisengewinne von Ölkonzernen. Um die Regelung mit 1. Oktober in Kraft zu setzen, muss der Nationalrat zu einer Sondersitzung zusammentreten. Stefan Kappacher.
3: Für die neuerliche Reduktion der Gewinnmargen hat sich in der Regierung die SPÖ stark gemacht. ÖVP und Neos haben dagegen gehalten. SPÖ-Staatssekretärin Michaela Schmidt freut es, dass auch die Ölkonzerne jetzt wieder zur Kasse gebeten werden.
4: Wir hatten diese Margeneingriffe im Frühling. Wir haben weder Versorgungsprobleme gesehen, noch hat eine einzige Tankstelle in Österreich zugesperrt.
3: ÖVP-Finanzstaatssekretärin Barbara Aibinger-Miedl betont dazu in der ZIB2.
5: Dass ein Margeneingriff wirklich ein ganz schwieriger Schritt für uns ist. Wir haben aber gerade angesichts dieser Situation, wo die Spritpreise nach oben gegangen sind, bis auf 2,30 Euro gesehen, das ist eine wirkliche Ausnahmesituation.
3: Und deshalb werde die Spritpreisbremse in einer Sondersitzung des Nationalrats Anfang kommender Woche fixiert.
2: Ein Bundesgericht in den USA hat die von Präsident Trump verhängte Sperre einiger bekannter Medienhäuser, darunter CNN, für das Weiße Haus vor kurzem aufgehoben. Der Ausschluss dieser Medien sei wahrscheinlich verfassungswidrig, so die Begründung. Und in der US-Hauptstadt Washington ist der chinesische Staats- und Parteichef Xi Jinping am Abend für einen dreitägigen Staatsbesuch eingetroffen. Bereits am Flughafen ist er von Präsident Trump begrüßt worden, berichtet Markus Müller aus Washington.
6: China und die USA sollten Partner und keine Rivalen sein. Das teilt Xi Jinping nach seiner Ankunft in den USA über die Nachrichtenagentur Xinhua mit. Xi ist am Abend in Washington gelandet und dort von Präsident Donald Trump und seiner Frau Melania bereits am Flugfeld begrüßt worden, mit militärischen Ehren. Der Empfang am Flughafen ist ein Bruch mit dem Protokoll und zeigt, welche Bedeutung das Treffen für den amerikanischen Präsidenten hat. Die eigentlichen Gespräche beginnen heute mit einem Besuch im Weißen Haus. Am Abend ist dann ein festliches Bankett geplant. Morgen steht ein gemeinsamer Besuch im amerikanischen Nationalarchiv auf dem Programm. Auf der Tagesordnung stehen vor allem Handel- und Wirtschaftsfragen, aber auch die chinesische Unterstützung für den Iran und Russland dürfte zur Sprache kommen.
2: Auf der beliebten Chat-Plattform WhatsApp macht eine neue Betrugsmasche die Runde. Eine Nachricht, die scheinbar von Freunden oder Familienmitgliedern kommt, kann dazu führen, dass Betrüger Zugriff auf das eigene WhatsApp-Konto bekommen. Maximilian Handel aus dem ORF-Verifikationsteam de facto, was passiert da genau?
7: Die Betrüger nutzen vor allem unser Vertrauen aus. Die Nachricht kommt nämlich von einem WhatsApp-Konto, das wir kennen, das aber zuvor schon gehackt wurde. Über eine angebliche Abstimmung bringen die Betrüger uns dazu, unser WhatsApp-Konto mit einem fremden Handy zu verbinden. Dann können sie unser Profil übernehmen und auch unsere Kontakte anschreiben. Und so wird die Betrugsmasche immer weiter verbreitet.
2: Es gilt also skeptisch sein bei unerwarteten Links, nicht draufklicken, keine Codes weitergeben und QR-Codes scannen. Wer bereits darauf reingefallen ist, sollte unter verknüpfte Geräte, alle sichtbaren Geräte entfernen. Das waren die Nachrichten mit Felix Schneider-Storm.
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1: Na mikrofon ist Felix Schneider-Storm. US-Präsident Donald Trump hat vor Gericht wieder eine empfindliche Niederlage kassiert. Sein Zugangsverbot für einige unliebsame Medien, darunter CNN, ist von einem Bundesgericht vor kurzem aufgehoben worden. Hartmut Fiedler.
2: Wahrscheinlich verfassungswidrig, lautet die erste Einschätzung des zuständigen Richters in Washington. CNN und andere Medien dürfen das Weiße Haus wieder betreten. Die Akkreditierungen sind gültig, beschied der Richter. US-Präsident Trump hatte drei Medien davor den Zutritt verboten. Alles Fake News, meinte er zur Begründung. Die Medien klagten und bekamen nun Recht, zumindest vorläufig. In der Sache wird die Angelegenheit von der Justiz noch bewertet. Dass sie im Sinn Trumps ausgeht, ist allerdings unwahrscheinlich. Das Argument von Meinungsfreiheit und freier Berichterstattung zählt in den USA sehr viel. Trump hat in vergleichbaren Fällen den Kürzeren gezogen.
1: Tanken soll um rund 12 Cent pro Liter billiger werden. Die Regierung will für Oktober und November eine neue Spritpreisbremse. Beschlossen werden soll sie am 28. September im Nationalrat. Im Moment zahlt man beim Tanken für einen Liter Diesel deutlich über 2 Euro, für Benzin etwas weniger als 2 Euro. Die drei baltischen Staaten Estland, Lettland und Litauen fordern von der EU mehr Geld für die Drohnenabwehr. Einem Bericht zufolge wollen sie eine 500 Millionen Euro, um die Ostgrenze der EU besser schützen zu können. Die drei baltischen Länder sind allesamt EU- und NATO-Mitglieder. Die USA wollen Syrien mehr als 30 gestohlene Kunstwerke im Millionenwert zurückgeben. Die 36 Artefakte seien vom Metropolitan Museum of Art in New York sowie von mehreren Sammlern antiker Kunst beschlagnahmt worden. Das teilt die Staatsanwaltschaft von Manhattan mit. Die geraubten Kunstwerke haben demnach einen Wert von mehr als 5 Millionen Dollar. Österreichs Herrenfußball-Nationalmannschaft startet heute in die Nations League. Das ist jener Bewerb, der anstelle von Freundschaftsspielen ins Leben gerufen wurde. Für das ÖFB-Team ist es die erste Bewährungsprobe nach der Fußball-WM. Gegner in Linz ist Israel. Aus Linz berichtet Daniel Kulowitz.
3: Man musste bei den Trainingseinheiten diese Woche schon genauer hinsehen und bei den vielen neuen Gesichtern sich erst zurechtfinden, auch der Teamchef.
4: Ja, 10 Spieler, die bei der WM dabei waren, sind nicht dabei. Größere Veränderungen, die das jetzt mit sich bringt, das beinhaltet auch wieder gute Möglichkeiten für Spieler, sich aufzudrängen. Deswegen freuen wir uns drauf, jetzt in dieser neuen Konstellation wieder unser altes Gesicht zu zeigen.
3: Altes Gesicht zeigen, aber ein frischer Wind weht durch die Kabine und am Spielfeld.
4: Wir haben ganz klar darauf geachtet, dass wir nur Spieler einladen und nominieren, die richtig fit sind. Das hat sich jetzt auch im Training schon gezeigt. Wir hatten ein richtig Feuer drin.
3: Ein Feuer, das so lange wie möglich lodern soll, damit man bald wieder im Konzert der Großen mitspielt. Irland, Kosovo und der heutige Gegner Israel sind die Gegner. Gruppenerster muss man werden, wenn man in der Nations League zurück will, in den Topf der großen Nationen.
1: Das waren die Nachrichten mit Felix Schneider-Storm.
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1: Im Studio ist Felix Schneider-Storm. Ein KI-Agent des Unternehmens OpenAI hat in Australien eine staatliche Datenbank gehackt. Der Agent, so heißt ein eigenständig handelnde künstliche Intelligenzen, verschaffte sich laut der australischen Regierung Zugang zu einem Gesundheitsportal. Hartmut Fiedler berichtet.
2: Es ist soweit bekannt das allererste Mal, dass ein KI-Agent sich an einer staatlichen Website vergreift oder sie hackt. Betroffen war eine Datenbank von Medicare, dem australischen Gesundheitssystem. Der Agent, entwickelt von OpenAI, verschaffte sich laut Premierminister Anthony Albanese Zugang zu öffentlichen und nicht öffentlichen Informationen.
3: The AI agent accessed both public and non-public files.
2: Inakzeptabel, sagte Albanese, und das habe auch OpenAI-Chef Sam Altman gesagt. OpenAI sprach von einer unbeabsichtigten Aktivität. Was bleibt ist, dass der Vorfall im Juni stattgefunden hat. OpenAI bemerkte es angeblich im August und informierte die australischen Behörden im September.
1: Bei der Generaldebatte der Vereinten Nationen in New York steht heute erneut der Nahostkonflikt im Mittelpunkt. Erwartet werden Reden von Israels Ministerpräsident Benjamin Netanyahu und Palästinenserpräsident Mahmoud Abbas. Abbas soll per Videonachricht vor der Versammlung sprechen. Das Visum zur Einreise in die USA wurde ihm nämlich verweigert. Nationalbankchef Martin Kocher sieht Preiseingriffe kritisch. Das hat er schon in seiner Zeit als Wirtschaftsminister klargemacht. Er präsentiert deshalb einen Alternativvorschlag zur von der Regierung angekündigten Spritpreisbremse. Julian Kern berichtet.
4: Wer in Preise eingreift, der soll es laut ÖNB-Gouverneur Martin Kocher dort machen,
5: wo Menschen sich das nicht leisten können oder wo sie zum Beispiel aufs Auto angewiesen sind. Bei den Markteingriffen muss man immer abwägen, was sind die Haupteffekte und sind nicht negative Nebeneffekte größer.
4: Denn mit Preiseingriffen gehe oft auch das Preissignal verloren, also der Anreiz, weniger Treibstoff zu verbrauchen, sparsamer zu fahren oder auf Alternativen umzusteigen. Kocher könnte sich deshalb andere Entlastungsmöglichkeiten vorstellen, etwa bei Dingen,
5: die nicht mit der Nachfrage zusammenhängen, wie die motorbezogene Versicherungssteuer. Auch da könnte man sich vorstellen, dass es unabhängig von der Größe des Autos einen Fixbetrag gibt, wo man die betroffenen Autofahrerinnen und Autofahrer entlasten könnte.
4: Kochers Botschaft, gezielt helfen, statt den Preis für alle zu drücken.
1: Eines von Roms Wahrzeichen, das Kolosseum, bleibt auch heute geschlossen. Aus Respekt vor einem Arbeiter, der bei einem Unfall getötet worden ist. Der 22-jährige Techniker war bei einer Installation 10 Meter in die Tiefe gestürzt. Eine wissenschaftliche Sensation hat ein Forschungsteam im Mostviertel entdeckt. Die Überreste einer bis dato nicht bekannten römischen Stadt. Sie dürfte mehr als 2000 Jahre alt und rund 25 bis 30 Hektar groß sein, inklusive eines Amphitheaters für etwa 8000 Menschen. Das waren die Nachrichten mit Felix Schneider-Storm. Zum Wetter.
6: Vorübergehend ist es heute unbeständig mit einigen Regenschauern und einzelnen Gewittern, die sich von Norden her auf weite Teile Österreichs ausbreiten. Am meisten regnet es von Salzburg bis Mariazell. Gegen Abend sind hier ab 1800 Meter Schneeschauer möglich. Lebhafter bis starker Nordwestwind kommt auf und die Temperaturen erreichen 13 bis 23 Grad. Am wärmsten wird es im Süden und im Rheintal. Hier gehen sich noch ein paar Sonnenstunden aus. Bis Monatsende ist es dann trocken und ab dem Wochenende spätsommerlich. So viel zum Wetter mit Nicola Biermeier.
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2: Ich widme dieses Buch allen jenen Landsleuten, die ihre Liebe zur Heimat mit Chauvinismus, neonazistischen und faschistischen umziehen, Minderheitenhass und Intoleranz verwechseln.
3: Ich widme dieses Buch nicht all jenen Landsleuten, die der zutage tretenden gefährlichen Mentalität gewisser Kreise in Kärnten fassungslos und ablehnend gegenüberstehen.
2: Ich widme dieses Buch allen jenen, die sich nicht genieren, vor dem Devisenbringer Sommergast monatelang zu Katzbuckeln und ihre Heimat, die sie zu lieben vorgeben, bedenkenlos zu verkaufen.
3: Ich widme dieses Buch nicht all jenen, die wie ich den Massentourismus als gegebene Realität einstufen, sich aber weigern, mit der allgemeinen Prostituierung mitzutun.
2: Ich widme dieses Buch jenen, die das Marschieren nicht lassen können und vom deutschen Kulturgut veraseln. Andersdenkende als minderwertig bezeichnen und nicht davor zurückschrecken, dieses gewaltsam zu bedrohen.
3: Ich widme dieses Buch nicht jenen, die ihre Vergangenheit überwunden haben, dem Marschieren und Halali-Blasen gegen eine Minderheit ablehnend gegenüberstehen.
2: Ich widme dieses Buch jenen, die ihr Brauchtum dazu verwenden, für gelangweilte Sommer- und Wintergäste den Pausentrottel zu machen und nicht wahrhaben wollen, dass sie damit die Profitgier einiger weniger die Handlanger machen.
3: Ich widme dieses Buch nicht jenen, die ihre Kreativität, Sangesfreudigkeit und ihr gewachsenes Brauchtum pflegen, und zwar aus einer Freude an der Sache, nicht aber um damit bedenkliche Geschäfte zu machen.
2: Ich widme dieses Buch allen jenen, denen ein Fetzen Stoff, Fahnen und Trachten oder Blech, Orden und Abzeichen wichtiger ist als der Mensch.
3: Ich widme dieses Buch nicht all jenen, die ihre Mitmenschen tolerieren und deren Meinungen und Ansichten nicht unterdrücken, sondern als Grundlage weiterführender Gespräche gelten lassen.
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2: Sehr verehrte Damen und Herren, danke, dass Sie hergekommen sind, um uns hier zuzuhören, wenn wir ein Sonderheft von des Fettfleck aus dem Jahr 1979 vorstellen, das als Faksimile neu aufgelegt wurde und glaube ich, dass auch die Zeit dafür reicht oder ausreicht oder auch genau im richtigen Zeitpunkt dieses Faksimile, dass es noch einmal aufgelegt werden kann und auch gelesen werden kann in einer Zeit, die dieses fast erfordert, wie uns der Herausgeber Antonio Fian höchstpersönlich selbst vermittelt hat. Wir werden jetzt als nächstes den Auslöser dieses Heftes vorlesen und ich bitte dich, liebe Marlene, um den Auslöser.
3: Der Auslöser, Bernhard C. Bünker. Untersuchungen zur Korrelation des Kärntner Anzuges und dessen Trägern. Bei eingehender Beschäftigung mit dieser Materie wird man nicht umhin können.
2: Liebe Marlene, um den Auslöser.
3: Der Auslöser, Bernhard C. Bünker. Untersuchungen zur Korrelation des Kärntner Anzuges und dessen Trägern. Bei eingehender Beschäftigung mit dieser Materie wird man nicht umhin können, dem Erfinder des Kärntner Anzuges ungeteilte Bewunderung zollen.

0: Anzug das innere Erscheinungsbild des aufrechten Kärntners seinen sichtbaren, augenfälligen Niederschlag findet. Wendet man sich am Beginn der Untersuchung der Farbe des ach so kleidsamen Gewandes zu und untersucht man diese auf ihren Symbolgehalt, so werden sich beinahe augenblicklich mit zwingender Beweiskraft Vergleiche mit politischen Couleurs aufdrängen. Am 10. Oktober beispielsweise, wenn heimattreue Kärntner rudelweise zu den Klängen des Kärntner Liedermarsches in fester Formation unter heiligen Fahnen dahin marschieren, fühlt sich ein schlecht informierter Zuschauer leicht an den Marschtritt der braunen Kolonnen von Anno dazumal erinnert. Die grünen Aufschläge an Rock und Hose mögen bei unwissenschaftlicher Betrachtungsweise leicht als Zierde oder schmückendes Beiwerk abgetan werden. Erst bei eingehender Studie der Materie kommt der Eingeweihte zu dem Schluss, dass diesen Aufschlägen sehr wohl ein tiefer Sinn zukommt. Sie dienen nämlich zur Tarnung vornehmlich im freien Gelände. Bei der Hatz auf Wild und Freiwild, letztere Gattung hat sich trotz größter Bemühungen der Kärntner Anzugträger noch nicht ausrotten lassen. Bei solchen Hatzen also hat sich der Kärntner Anzug im Verlauf der vergangenen Jahrzehnte als das entsprechende Kleidungsstück erwiesen. Zum Hut des adrett gekleideten Kärntners würde ich, wäre ich ein Mathematiker, folgende Proportion aufstellen. Die Größe des Hutes und des daran befestigten Gamsbartes verhält sich umgekehrt proportional zur Gehirnmenge des Trägers. Da ich aber kein Mathematiker bin, begnüge ich mich mit der Annahme, dass besagte Hüte lediglich die Funktion haben, den zum Tragen eines Stahlhelmes, man weiß ja nie, bestimmten Haarschnitt des Trägers zu verbergen. Mit einem Wort, wir haben hier den trefflichsten Beweis vorgefunden, dass einer rauen Schale nicht ein guter oder weicher Kern entsprechen muss, vielmehr wurde dem braunen Kern die eben solche Schale angepasst. Auf Tarnung und Verstellung seiner Gesinnung darf man bei uns in der Heimat Gottlob getrost verzichten, sondern diese ohne weiteres in der Kleidung ihren Niederschlag finden lassen. Offen, treu und fröhlich. So sind die Träger jenes traditionsschwangeren Kleidungsstückes. Und das sollen sie auch bleiben, bis zu ihrem baldigen Aussterben.
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2: Dass dieser Beitrag zum Kärntner Anzug in einer jugoslawischen Zeitschrift in Mladje erschienen ist, hat natürlich in Kärnten einen Riesenaufstand gemacht und praktisch eine Medienlawine, die wir heute als Shitstorm gegenüber dem Schriftsteller Bernhard C. Bünker des Heimatdichters bezeichnen können. Und ich möchte nur einen kurzen Beitrag aus diesem Shitstorm, der sich hier nennt Die Lawine in dem Buch, kurz vorlesen, und es erschienen in den Oberkärntner Nachrichten, wo ja Bernhard C. Bünker oder die Familie Bünker beheimatet war. Und zwar lautet er: Der Apfel fiel sehr weit vom Stamm. Den nachstehenden Beitrag von Bernhard C. Bünker, einem Sohn des evangelischen Pfarrers und bekannten Dichters Otto Bünker aus Trebesing, der im tito-slowenischen Mladia, in Klammer Jugend, erschien, bringen wir unseren Lesern kommentarlos zur Kenntnis, weil wir, ob so viel Unverfrorenheit eines Sohnes, dieses Vaters, tatsächlich jeder Konventar im Hals stecken bleibt. Das war so der Beginn eines Shitstorms, der sich dann über Monate gezogen hat. Und jetzt möchte ich vielleicht ganz kurz umreißen, für die, die mit Bernhard C. Bünker vielleicht nicht allzu viel oder sich mit ihm noch nicht so auseinandergesetzt haben oder konfrontiert worden sind. Also Bernhard C. Bünker ist im Jahr 2010 im Alter von 62 Jahren im Waldviertel verstorben.

0: gestorben. Er hat nach diesem Shitstorm, der da passiert ist, eigentlich, er hat sich noch Heimatdichter genannt und wurde dafür auch noch fast mit Morddrohungen bedroht, hat dann Kärnten verlassen, hat in Wien studiert, hat Theologie studiert und dort einen Literaturstammtisch gegründet, den Kovacic hat das geheißen, wo sich unter anderem Ludwig Hirsch und viele, viele der Mundartdichter und Künstler, Sänger und auch mit dem H.C. Artmann so weiter verbunden, und aus dem ist dann eine Dialektliteratur, und zwar die kritische Dialektliteratur in Österreich eigentlich entstanden, was dazu geführt hat, dass Bernhard C. Bünker auch in Wien das österreichische Dialektarchiv gegründet hat und dazu auch eine Zeitschrift, und zwar den Morgenstern. Der Morgenstern, der bis heute viermal jährlich auffliegt und immer wieder das Neueste aus der kritischen Dialektliteratur verlegt. Und wir haben selber mit einem Freund von mir, mit dem Chris Haderan, Filmemacher, einen Film gedreht zu Bernhard C. Bünker, und zwar nennt sich der Zornige Flucht und beschreibt das Leben und das literarische Leben von Bernhard Bünker, aber umgekehrt aufgezogen, und zwar von Rastenfeld in Waldviertel zurück in seine Heimat bis nach Radenthein haben wir die Plätze aufgesucht und Leute befragt über Bernhard C. Bünker. Vielleicht ein kurzes Zitat noch von Bernhard C. Bünker, was das jetzt betrifft. Es ist mir nicht leicht gefallen, meine Wurzeln aus der Kärntner Erde zu ziehen. Aber es stinkt mir doch zu sehr nach Blut und Boden. Abgesehen bin ich davon ein für alle Mal müde, mich für etwas schämen zu müssen, wofür ich nichts kann, schrieb er an die IG-Autorinnen und Autoren. Und anstatt zu schreiben, konzentrierte er sich auf das Fischen und wurde Fischereiaufseher am Ottensteiner Stausee. Kurz vor seinem 62. Geburtstag verstarb Bernhard C. Bünker an Leberkrebs. Und im Zuge dieses Filmes, den wir gemacht haben mit ihm, konnten wir auch also seine Fischerhütte dort sehen. Und das war für mich unglaublich. Der ist 2010 gestorben und 2015, 15 Jahre später, war dieses Fischerhäuschen immer noch so, als ob er gestern da gesessen wäre am Schreibtisch. Es waren die Bücher da, es waren alle diese Fliegen, die sie selber basteln an den Wänden. Also es war unberührt. Und er hat das einem Freund einfach in Wien, der regelmäßig rauffährt und das Grundstück betreten darf, überlassen einfach so. Ja. Und mit seinem Bruder, mit dem Michael Bünker, ehemaliger Bischof in Österreich, habe ich gesprochen, und der hat gesagt, ja, weißt, dort wo der Rosenstrauch ist, dort ist die verrottbare Urne vom Bernhard begraben. Es ist also nichts mehr da von ihm, außer dieser eine Platz.
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0: Zu seinem Vater, ganz kurz, Otto Bünker, war auch Sohn eines evangelischen Pfarrers und hat Theologie in Wien studiert und war dann in Leoben, Radenthein, Trebesing und teilweise auch in Fresach als Pfarrer tätig. Er war evangelischer Pfarrer und hat in seinen Gedichten oder in seiner Literatur, die übrigens beim Hein Verlag zeitlebens verlegt, und hat eigentlich ein wunderbares Auge gehabt auf das bäuerliche Leben, auf das patriarchale Leben, auf das, ich muss jetzt sagen, brutale Leben, das geherrscht hat zwischen den Bauern, seinen Knechten, Taglöhnern, wie auch immer. Also es gibt da Gedichte, wo es an wirklich die Schuhe auszieht, wenn man das liest. Ja. Einen Wegbegleiter muss ich noch nennen, das ist der Hans Heid. Hans Heid war ein Tiroler, der den Bernhard C. Bünker in allen seinen Aktivitäten immer wieder unterstützt hat und auch Positives zu diesem Sonderheft geschrieben hat. Wir werden das vielleicht noch ganz kurz erwähnen. Der Hans Heid hat die größte Dialektsammlung eigentlich im Alpe-Adria-Raum bis in die Schweiz gemacht, und es ist einem Freund von mir, den Gerhard Leb, in Villach zu verdanken, dass der komplette Nachlass jetzt in Arnoldstein im alten Gemeindeamt als Bibliothek aufliegt und dass man dort auch jederzeit hingehen kann und was machen kann. Also das ist eine großartige Geschichte. Vom Hans Heidt vielleicht zwei, drei Anmerkungen. Der schreibt in einem Vorwort zu diesem ganz kleinen Büchlein, eines der ersten, die aufgelegt wurden, Die ausverkaufte Heimat, schreibt Hans Heidt über Bernhard C. Bünker. Wie es Bernhard C. Bünker in seinen Heimattexten von der ausverkauften Heimat zu vermitteln versteht, es ist Kärnten, seine Heimat, aber es ist auch Tirol und Oberbayern. Es ist die gesichtslose Heimat, die entmenschlichte Heimat, die von geistigen und materiellen Unrat beschmutzte Heimat, aber eine wirkliche Heimat, wie sie ergreifender, nahegehender nicht beschrieben werden kann. Es ist das erschütternde Bild einer Heimat, die Bernhard C. Bünker liebt und die durch überzüchteten Massentourismus verschandelt wurde. Eine Heimat, die er mehr liebt als die Produzenten von verlogenen Fremdenverkehrsprospekten und die Organisatoren von heimatlichen Showabenden. Bernhard Kärntners Heimattexte gehören auf die erste Seite der Fremdenverkehrsprospekte. Sie gehören in die Hotelzimmer, in die Badekabinen, auf den Schreibtisch der Politiker und in das Gehirn aller Verantwortlichen, die nach wie vor an den Heimatbegriff glauben. Aus einer tiefen Liebe zur Heimat müssen die Texte verstanden werden und um eine ehrliche Sorge. Wie es diesem hochbegabten Autor nicht anders sein kann, verbirgt sich hinter den Texten viel ungemein Zartes, Lyrisches. Deswegen bitte ich, Bernhard C. Bünkers Gesamtwerk zu sehen und nicht so sehr das einzelne, das anklagende Kärntner Heimatgedicht.
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0: Antonio Fian, der Herausgeber dieses Sonderheftes, hat natürlich eine Rechtfertigung geschrieben, dass dieses Heft erschienen ist und so viel Wirbel in Kärnten gemacht hat. Und wir werden das jetzt gemeinsam im Namen von Antonio Fian, der uns erlaubt hat, es als Faksimile herauszugeben, seinen Text hier lesen. Die Toleranz der Skalpjäger. Vor nicht allzu langer Zeit gab es in FS1 einen Nachtschwestern und Sidney Pollack, in dem es auch um eine Bande von Skalpjägern ging. Sie verdienten ihr Geld damit, dass sie Indianer umbrachten und ihre Skalps, für wen ich mich recht erinnere, $100 pro Stück an die Regierung verkauften. Man nennt das Siedlungspolitik. Den Chef der Bande spielte übrigens Telly Savalas, der Glatzkopf, und er spielte ihn glaubwürdig.
2: Bernhard C. Bünker ist Kärntner und will es sein. Er bezeichnet sich als Heimatdichter. Er schreibt eine Satire über den Kärntner Anzug und die Neofaschisten, die zuweilen drinstecken, weil ihm die Heimat ohne Neofaschisten lieber wäre. Bernhard C. Bünker bedenkt nicht, was man hierzulande als Heimatdichter bedenken muss, dass wer Neofaschisten beleidigt, Kärntner beleidigt. Er meint vorerst, die wütenden Kärntner hätten ihn missverstanden, verwechselten die Textilien mit der Geisteshaltung. Also schreibt er einen Leserbrief, entschuldigt sich für etwaige Unklarheiten im Ausdruck, er meine den Neofaschismus und nicht den Kärntneranzug. Das wird ihm als endgültige Frechheit angerechnet. Nun bricht der Sturm erst so richtig los.
0: Bernhard C.'s Gehirnmasse, die er unter seinem mit langen Haarsträhnen bewachsenem Skalp haben mag, meint Heinz Rohr, ÖKB-Obmann aus Villach, dürfte pathologisch verändert sein. Es ist dies jene Form von qualifizierter Äußerung, die die kleine Zeitung nur als Leserbrief veröffentlichen kann. weil sie dann nicht dafür verantwortlich ist. Wir bieten unseren Lesern dasselbe Forum der freien Meinungsäußerung, ohne dass sich die Redaktion mit den dort geäußerten Ansichten identifiziert. Die Leserbriefseite ist die Seite der Skalpjäger, die selbst gerne Redakteure geworden wären, denen aber das Geschick dazu fehlte, hierauf beleidigt und denunziert werden, ohne dass man die Zeitung dafür zur Verantwortung ziehen kann. Auf der Leserbriefseite werden aus glatten Lügen Informationen, unwidersprochen gelassene Fehlinformationen, die eine Deformation des Denkens beim Leser bewirken müssen, wenn man, wie Frau Luisi Berchtaler aus Weißenstein sagt, täglich die Zeitung und vor allem die Leserbriefe zu lesen. Verantwortlich für die Auswahl der Briefe bleiben allemal die Redakteure. Ein für Bünker parteiergreifender Brief des Tiroler Mundartdichters Hans Heidt wird von der kleinen Zeitung mit der Anmerkung retourniert, dass die Diskussion abgeschlossen werden sollte. Für jeden, der die Affäre unvoreingenommen verfolgt hat, mit durch dieses Auswahl der Eindruck entstehen, die Bevölkerung Kärntens bestehe zu 90% aus einer wutschnaubenden Masse von ewig gestrigen Kopfjägern. Es bleibt die Frage, wer ein Interesse daran hat, das so lange zu behaupten, bis es womöglich Wirklichkeit geworden ist.
2: Aber auch außerhalb der Tageszeitungen hat Bernhard Seebünker in Kärnten keine Chance. Im ORF wird ihm die Teilnahme an einer Sendung über das neue Kärntner Lied, zu der er schon eingeladen war, wieder verweigert. Ein sozialdemokratischer Landeshauptmann und Kulturreferent zuckt angesichts dieser massiven deutschnationalen Kampagne gegen einen Kärntner Kulturschaffenden nicht einmal mit der Wimper. Die SPÖ-eigene Tageszeitung macht dem Leserbriefrummel fleißig mit. Und die offiziellen Kulturpäpste denken nicht daran, auch nur in einem einzigen Satz Stellung zu nehmen.
0: In dieser Situation entsteht in Kärnten Literatur, was zu schreiben ist, diktiert eine Minderheit, die ohne jede Legitimation von sich behauptet, für die Mehrheit zu sprechen, die Tag für Tag unter dem Motto der Toleranz einen erbarmungslosen Abwehrkampf gegen diese Toleranz führt. Und diese Minderheit schreibt vor, was die Wahrliche ist, was die Wahrheit ist, damit die Wahrheit nicht ans Licht kommt. So wird der Autor, will er in Kärnten zu Erfolgen kommen, zum reproduzierenden Künstler. Gibt er, wie Bernhard Seebünker, seiner Wut über diese spezifisch kärntnerische Situation Ausdruck, so wird er nicht nur aufs Infamste denunziert, sondern sogar bedroht mit Methoden, die man aus einer Zeit kennt, die für zu viele Kärntner noch immer die gute alte ist. Anonyme Briefe, Drohanrufe, Anpöbelungen auf offener Straße. Auf diese Weise entsteht jener Zustand, den diejenigen, die dazu unfähig sind, Demokratie nennen. Ein Zustand, der beherrscht ist von der Toleranz der Skalpjäger.
2: In dem Film mit Telly Savalas hat der Skalpjäger, obwohl scheinbar übermächtig und unbesiegbar, von dem Augenblick an keine Chance mehr, dass sich diejenigen, die er unterdrückt und erniedrigt, zur Wehr zu setzen beginnen.
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0: Jetzt Leserbriefe.
2: War das notwendig? Ausgerechnet in der slowenischen Zeitschrift Mladje veröffentlichte Herr Bünker Junior einen Artikel über den Kärntner Anzug. Einen Artikel, der so abwertend ist, dass man nur sagen kann, der Schreiber gehörte eigentlich in fachärztliche Behandlung. Den Mut, diesen Artikel einer Kärntner Zeitung einzureichen, hatte dieser tapfere Mann nicht. Herrn Bünkner Junior müsste eigentlich klar sein, dass mit zu Kultur und Bildung Heimatbewusstsein gehört, das sich im Tragen des Trachten dokumentiert. Herbert Suette, St. Paul im Lavantal.
0: Kärntner Nachrichten vom 13.02.1979. Eine Meinung zum Kärntner Anzug. Da fühlt sich ein junger Kärntner deutscher Abstammung berufen, das Tragen des Kärntner Anzugs eines auszuwischen. Hierzu möchte ich auch noch den Leserbriefen des Herrn Direktor Suet und Steinmeier vollinhaltlich anschließen. Der junge Herr, der sich in abfälliger Weise über den Kärntner Anzug in einer slowenisch östlich orientierten Zeitung äußert, hat wohl nicht den geringsten Instinkt über das Tragen eines Trachtenanzuges und dessen Bedeutung für jeden heimattreuen Kärntner und für Abwehrkämpfer und sonstige Heimatverbände, die er ja in Kärntens Notzeiten noch nicht einmal in den Winkeln gelegen ist. Soll man nun seiner Meinung mit Verachtung begegnen oder mit dem Spruch, selig sind die Armen im Geiste, denn sie wissen nicht, was sie tun? Mein Wunsch geht dahin, dass diesem Mann jeder heimatbewusste Kärntner in entsprechender Weise begegnen möchte.
2: Gehässig und beleidigend. Die Meinung Bernhard Bünkers, Sohn des evangelischen Pfarrers und Heimatdichters Otto Bünker aus Trebesing, ist erschütternd. So viel an beleidigender Gehässigkeit über die Menschen seiner Heimat in einer titoslowenischen Zeitung zu veröffentlichen, dient weder der Völkerverständigung noch christlicher Nächstenliebe und zeigt darüber hinaus völlige Unkenntnis über das Trachtenwesen. Der braune Kärntner Trachtenanzug stammt aus einer Zeit, als noch niemand etwas von Hitler oder braunen Kolonnen wusste. Die Verbreitung der Trachtenanzüge in den Alpenländern ist dem steirischen Prinzen, dem Habsburger Erzherzog Johann, zu verdanken, der durch seine Bindung mit der Ausseher Postmeisterstochter das Leben mit Bauern und Holzknechten, deren Tracht von Standestracht zur Volkstracht führte und selbst hoffähig machte. Das Hitlerbraun allerdings stammt auch aus einer Tracht, nämlich einer oberösterreichischen, die auch heute noch getragen wird. Es ist bedauerlich, dass sich Umerziehung nach 1945 bei der jüngeren Generation zu derartigen Gehässigkeiten entwickelt. Auch hier wieder zur Verschärfung der Meinungsverschiedenheiten statt zum Brückenbau führend.
0: Bernhard C. Bünker hat am 11.02.1979 eine Entgegnung geschrieben. Und zwar, dieser Leserbrief ist in der Volkszeitung erschienen und nennt sich Gegen den Kärntner Anzug. An sich habe ich nichts gegen den Kärntner Anzug. Aus den Reaktionen zahlreicher Leser meines Artikels in Mladie, Untersuchungen zur Korrelation des Kärntneranzuges und dessen Trägers, siehe Kärntner Nachrichten 25.79, entnehme ich, dass hier Missverständnisse entstanden sind. Ich bezeichne mich seit Jahren selber als Heimatdichter und fühle mich als solcher. Land und Leute zu Hause in Kärnten mag ich. Auch Trachten finde ich schön. Nicht aber, wenn der Begriff Heimatliebe nach Blut- und Bodenideologie zu schmecken beginnt. Wenn bei Versammlungen gewisser Vereine der Kärntneranzug als Quasi-Uniform entwürdigt und zweckentfremdet wird, werde ich dazu als Kärntner Schriftsteller nicht schweigen, und zwar aus Liebe zur Heimat und nicht aus Hass. Denn gerade dort, wo man lebt, tun Fehler und Unzulänglichkeiten besonders weh. Es wäre mir wichtig, wenn mein Artikel so und nicht falsch verstanden wird.
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2: Und jetzt würden wir noch ein paar Gedichte aus dem Band lesen. Und ich fange gleich mit dem Gedicht Nummer 1 an. Wann mir der Hoss angeflogen ist, aus einer Seitengossen außer, mitten am Nachmittag, über das, was in der Heimat passiert, wo ich gern ins Haus sein möchte und nimmer kann. Wann mir die Traurigkeit verrahmt hat, wie ein altes Gewand, hab ich halt reden müssen mit dir. Einfach reden über meine Heimat. Auch wann mir die Worte gefällt haben, über das, wie es wann ist.
0: Aufs Unterland müssen wir schon aufs Auge haben. Und das ist klar, weil wer weiß, gach wollen sie wieder einmal a drum von der Heimat runterreißen. Ist alles schon da gewesen. Die windischen Namen. Das sind das erste Zeichen dafür. Sollte man nicht auch im Oberland die Namen austauschen, weil Zierkitzen, Moschelitzen, Feistritz, Britröf und so weiter. Das klingt ja gar nichts deutsch. Und wer weiß, was denen da unten noch alles einfällt.
2: Die Welt ist groß, haben sie gesagt. Kannst hingern, wohin du willst. Haltet die keiner zurück, haben sie gesagt. Und wenn du hart tust beim Abschied nehmen, helf mir da gern, haben sie gesagt. Und die Bixen geladen.
0: Mitten durchs Dorf, über die Dorfstraßen gegangen. Die Vorhangerlern haben gewackelt. Die Augen gespürt über den Buckel auf und oben, mitten durchs Dorf. Über die Dorfstraßen gegangen. Allein nicht laufen anfangen. Ja, das waren die Auszüge aus diesem Sonderheft, das von Hans Smoliner, dem Verlag Kernöl, neu aufgelegt wurde, mit Zustimmung von Herrn Vieren. Und das Herausgeber ist die Julia van der Hut, der Hans Smoliner und meine Wenigkeit angegeben.
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1: Am Mikrofon ist Felix Schneider-Storm. In Deutschland gerät die Partei Die Linke nach ihrem Wahlsieg in Berlin wegen Antisemitismusvorwürfen und möglicher Kontakte ins Clan-Milieu weiter unter Druck. Die Vorwürfe belasten auch mögliche Koalitionsgespräche mit SPD und Grünen. Die AfD hatte am Abend deshalb eine Debatte im Bundestag angesetzt, berichtet aus Berlin Regina Pöll.
2: Hintergrund der Debatte waren Auftritte bei einer Wahlparty der Linken. Ein prominentes Mitglied aus dem Clan-Milieu feierte mit, außerdem ein bekannter Israel-Feind. Der linke Abgeordnete Gregor Gysi wies Vorwürfe der AfD zurück.
3: In ihren Reihen gibt es viele Antisemiten.
2: Doch auch die anderen Fraktionen kritisierten die Linke. Grüne und SPD sind mögliche Koalitionspartner in Berlin. Sebastian Fiedler von der SPD warnte aber:
4: Mit den Berliner Linken ist kein Staat zu machen.
5: Wir werden keinerlei Antisemitismus akzeptieren. Wir werden keinerlei Verbindungen zu organisierter Kriminalität geben,
2: sagte Andreas Autretsch von den Grünen. Die linke Spitzenkandidatin Elif Eralp betonte bereits, sie stehe für den Schutz jüdischen Lebens.
1: Auch in der Pension noch arbeiten, das will die Regierung mit der sogenannten Aktivpension attraktiver machen. Und um diesen Vorschlag geht es heute im Nationalrat. Die Regierung will, dass man sich in der Pension bis zu 1.250 Euro im Monat steuerfrei dazu verdienen darf. Das Modell soll Anfang nächsten Jahres eingeführt werden. Am Rande der UNO-Generalversammlung ist Bundespräsident Alexander Van der Bellen mit dem New Yorker Bürgermeister Sohrab Mamdani zusammengetroffen. In sozialen Medien hat er ein Video der Begegnung geteilt. Der Text dazu: Ein stolzer Europäer trifft einen stolzen New Yorker. Mamdani gilt als scharfer Kritiker der israelischen Regierung und hat Ministerpräsident Netanyahu als Kriegsverbrecher bezeichnet. Nur einen Tag vor dem Zusammentreffen der beiden hat Van der Bellen von Kriegsverbrechen Israels in den Palästinensergebieten gesprochen. Nicht nur Cholesterin erhöht das Risiko von Herz-Kreislauf-Erkrankungen. Auch der bisher nur selten untersuchte Lipoprotein-A-Wert kann dazu beitragen. Eine neue Leitlinie empfiehlt daher allen, diesen Wert einmal in ihrem Leben zu überprüfen, wie Christian Panni berichtet.
6: Den eigenen Cholesterinwert kennen viele, doch ein Blutfettwert bleibt meist unbeachtet, Lipoprotein A, kurz LPA. Er kann das Risiko für Herzinfarkt und Schlaganfall beachtlich erhöhen, zusätzlich zu den bekannten Faktoren wie Cholesterin, Blutdruck oder Diabetes, sagt der Internist Helmut Brat.
7: Und deswegen ist es so wichtig, dass wir es von jedem kennen. Jede erwachsene Person und bei hohem Risiko sogar Kinder sollten ihr LPA-Wert kennen.
6: Helmut Brat hat zusammen mit mehr als 30 anderen Expertinnen und Experten den aktuellen Lipid-Konsensus verfasst. Diese neue Leitlinie empfiehlt, dass jeder und jede den LPA-Wert einmal im Leben feststellen lässt. Der Wert verändert sich kaum und ist weitestgehend vererbt.
7: Die Wahrscheinlichkeit der Vererbung auf Kinder ist ca. 50%.
6: Um den LPA-Wert zu bestimmen, muss man bei der Blutabnahme gezielt danach fragen.
1: Das waren die Nachrichten mit Felix Schneider-Storm. Zum Wetter.
8: Heute ziehen einige Regenschauer, eventuell auch einzelne Gewitter über das Land. Aktuell von Salzburg ostwärts. Am Nachmittag sind auch im Süden und Westen ein paar Schauer dabei. Am meisten mit 10 bis 25 Liter pro Quadratmeter regnet es in Salzburg und im Salzkammergut. Teils lebhafter bis starker Nordwestwind und 13 bis 23 Grad. Am wärmsten im Süden und im Rheintal. Hier gehen sich noch ein paar Sonnenstunden aus. Morgen deutlich mehr Sonne, vor allem im Westen und im Süden. Am Wochenende dann überall sonnig und an den Nachmittagen spätsommerlich warm. So viel zum Wetter mit Nicola Biermeier.
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0: Ura je 12 in 30 minut.
1: Herzlich willkommen zum Mittagsjournal. Für die interventionelle radiologische Versorgung am Klinikum Klagenfurt zeichnet sich eine Übergangslösung ab. Ein Streit um ein Hemd dürfte der Auslöser für den Mord in der Justizanstalt Klagenfurt Anfang September gewesen sein. Der ÖMDC warnt derzeit vor irreführender Werbung für angebliche Spritspar-Wundermittel. Und das Wetter bringt heute Sonne, Wolken, Regen und sogar Gewitter.
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1: Wie geht es weiter mit der interventionellen Radiologie am Klinikum Klagenfurt? Das wurde heute im Gesundheitsausschuss des Landtags 2,5 Stunden lang besprochen. Wie berichtet, haben ja alle 4 Ärzte dieser hochspezialisierten Abteilung die Kündigung eingereicht. Die Folge: an 15 Septembertagen konnten Bereitschaftsdienste ab 14.30 Uhr nicht mehr abgedeckt werden. Im Notfall müssen Patienten nach Graz geflogen werden. Nach der heutigen Ausschusssitzung wurden erste Lösungen bekannt gegeben. Mehr von Christoph Glanschnick.
3: Seit Anfang September haben 2 Kärntner Patienten mit Schlaganfall per Hubschrauber nach Graz geflogen werden müssen, weil im Klinikum Klagenfurt kein interventioneller Radiologe in Bereitschaft war. Solche Unterstützung durch die Universitätsklinik Graz werde man noch eine Zeit lang benötigen, sagt der medizinische Direktor des Klinikum Klagenfurt, Hans-Jürgen Galovic. Die Lücken in den Dienstplänen sollten ab Oktober aber deutlich weniger werden. 2 der 4 bisherigen Ärzte haben ihre Kündigungen zurückgezogen.
4: Wir haben eine neue Leitung ab dem 1. Oktober, der eben diese Leitungsverantwortung übernimmt, inklusive Personalrecruiting. Wir haben auch ein neues Organisationskonzept, das dieser Einheit eine relative Autonomie gewährleistet. Zusätzlich haben wir auch intensive Gespräche und Kontakte mit Kollegen, die uns möglicherweise verstärken.
3: Zudem werde ein Arzt aus dem Klinikum Villach einige Regel- und Nachtdienste übernehmen. Der bisherige Leiter Luca De Paoli, er war heute als Auskunftsperson im Landtag geladen, und ein weiterer Arzt bleiben bis Ende Jänner im Dienst. Sie wollen künftig als Externe weiter Leistungen im Klinikum erbringen. In Kooperation mit Villach würden ab Oktober zudem weitere Radiologen ausgebildet, so Galovic.
4: Nach Rücksprache wird es nur wenige Monate dauern, bis auch die Kollegen, die in Ausbildung kommen, soweit in der Lage sind, dass sie auch eine Schlaganfallversorgung bei uns durchführen können.
3: Gesundheitsreferentin Beate Brettner, SPÖ.
5: In Zukunft gehe ich davon aus, dass viel mehr Dienste vor Ort versorgt werden können, dass es noch Ausnahmetage geben wird. Die Kooperation mit Graz wird aufrecht bleiben für diese Tage, wenn es eben nicht geht. Aber umgekehrt ist es auch so, dass wir vom Graz Patienten übernehmen, sollte auch in Graz eine Notsituation auftreten. Also das ist keine Einbahnstraße.
3: FPÖ-Gesundheitssprecher Christoph Staudacher wirft Brettner und der Kabeck einen gesundheitspolitischen Skandal vor. Interventionelle Radiologie sei insbesondere in der Notfallversorgung essentiell. Die werde für Patienten nun zur Lotterie, so Staudacher. Brettner.
5: Also das, was ich auf alle Fälle sagen kann, dass sich die Kärntnerinnen und Kärntner keine Sorgen machen brauchen. Weil auch in dieser schwierigen Situation wurde sichergestellt, dass die Patientinnen und Patienten bestmöglichst versorgt werden.
3: Das Ziel lautet nun wieder, eine stabile Unterabteilung im Klinikum Klagenfurt aufzubauen, sagt Brettner.
1: Wie geht es weiter mit der interventionellen Radiologie am Klinikum Klagenfurt? Wir berichten auch im Fernsehen darüber, heute in Kärnten heute, 19 Uhr in ORF 2. Zu sehen ist da auch, wie eine elektronische Hörprothese die Lebensqualität von schwerhörigen und tauben Menschen erhöhen kann. Das Gerät wird roboterunterstützt am Klinikum Klagenfurt eingesetzt. Thema ist auch, welche Chancen es derzeit auf dem Arbeitsmarkt in Kärnten gibt und wie jene Menschen eingebunden werden, die mehr Unterstützung als andere brauchen. Kärnten heute zeigt auch die besten Szenen aus dem ersten Kärntner Eishockey-Derby dieser Saison. Der KAC hat gegen den krisengeschüttelten VSV mit 6:1 gewonnen. Und der kommende Sonntag ist der Tag des Denkmals. Mehr als 20 Baudenkmäler sind kostenlos zu besichtigen. Das alles Kärnten heute, 19 Uhr, ORF 2. Details gibt es nun zum Mord in der Justizanstalt Klagenfurt. In der Nacht zum 1. September hat ein 17-Jähriger seinen 19 Jahre alten Mithäftling getötet. Auslöser für die Bluttat soll ein Streit um ein Hemd gewesen sein. Einen dementsprechenden Bericht der Kleinen Zeitung bestätigt heute die Staatsanwaltschaft Klagenfurt. Mehr von Horst Sattlecker.
6: Der beschuldigte 17-Jährige bleibt bei den Befragungen dabei. Sein Mithäftling habe ihn provoziert. Er spricht von regelmäßigen Eskalationen. Das spätere Opfer habe ihn beschimpft und geschlagen. Allerdings kann das durch die bisherigen Ermittlungen nicht bestätigt werden, sagt der Sprecher der Staatsanwaltschaft Klagenfurt, Markus Kitz, heute Vormittag gegenüber dem ORF. Das Fass zum Überlaufen gebracht haben dürfte ein Streit um ein Hemd. Der 19-Jährige habe ihm ein teures Hemd weggenommen und gegen ein günstiges getauscht, behauptet der 17-Jährige, der in der Tatnacht dann seinem Mithäftling einen Ringkampf vorgeschlagen haben soll, um die Sache zu klären. Dabei ist es zur Tötung gekommen. Zuvor habe er sein Opfer bis zur Bewusstlosigkeit gewürgt, dann habe er versucht, den 19-Jährigen mit einem Müllsack zu ersticken, schließlich aber einen Einwegrasierer genommen und dem 19-Jährigen die tödlichen Verletzungen zugefügt. Der Tatverdächtige ist schlafen gegangen, Justizwachebeamte haben die blutüberströmte Leiche in der Früh entdeckt. Laut Staatsanwaltschaft hat es bei einer Untersuchung keine Hinweise auf eine psychische Erkrankung des 17-Jährigen gegeben. Jetzt sitzt er in Einzelhaft. Ein Sachverständiger muss die Zurechnungsfähigkeit und die Gefährlichkeit des 17-Jährigen beurteilen. Das Justizministerium untersucht, ob Justizwachebeamte etwas von Streitereien im Vorfeld der Tat mitbekommen haben.
1: Der ÖAMTC warnt derzeit vor irreführender Werbung für angebliche Spritspar-Wundermittel. Diese Online-Werbungen tauchen derzeit in sozialen Netzwerken und auf diversen Internetseiten auf und vermittelt mit KI-generierten Bildern den Eindruck, der ÖAMTC würde Verbrauchern diese Geräte empfehlen. Das Gegenteil ist der Fall, berichtet Barbara Frank.
7: Der ÖAMTC hat die angeblichen Spritspar-Wundermittel zwar getestet, aber mit völlig anderem Ergebnis, als es die Internetwerbungen suggerieren. Stefan Kerbel, der Leiter der Testabteilung des ÖAMTC, sagt:
8: Naja, das Schlimme dabei ist, dass wir sie schon getestet haben, aber nicht das dabei rausgekommen ist, was hier dargestellt wird. Also wir sind tatsächlich aus allen Wolken gefallen, weil hier KI-generierte Bilder von ÖAMTC-Kolleginnen und Kollegen, die es so gar nicht gibt, auftauchen. Mit einem Gerät, das es zwar gibt, das aber absolut nichts taugt. Und es wird aber so getan, als würde der ÖAMTC das empfehlen. Also das ist schon reichlich dreist, haben wir so auch noch nicht erlebt.
7: Besagte Firmen bieten Stecker an, die dem Auto angeblich beibringen sollen, weniger Sprit zu verbrauchen.
8: Und solche Stecker haben wir uns angeschaut, haben die auch zerlegt. Und da ist im Prinzip gar nichts drinnen, außer zwei LEDs. Eine blinkt rot, die andere blinkt blau. Mehr tun diese Dinge aber nicht.
7: Derzeit wird vom ÖAMTC geklärt, wie man sich gegen solche KI-Fake-Werbungen wehren kann. Fakt ist, moderne Autos sind bereits sehr spritsparend unterwegs, so Kerbel.
8: Die Fahrzeugindustrie hat in den letzten Jahrzehnten sehr viel Geld in die Hand nehmen müssen, um die Autos besser zu machen. Aber man kann natürlich über das eigene Verhalten eine Menge tun.
7: Dazu gehören eine gleichmäßige und vorausschauende Fahrweise, sanftes Beschleunigen und frühes Hochschalten.
8: Da hole ich eigentlich den meisten Spritverbrauch, kann ich bis zu 20% Kraftstoff einsparen und spätestens jetzt ist es sicher gescheit, wenn man das macht.
7: Auch ein zu niedriger Reifendruck erhöht den Kraftstoffverbrauch. Außerdem gilt es auch unnötiges Gewicht, wie etwa durch einen vollgeräumten Kofferraum oder nicht benötigte Dachboxen und Träger, zu vermeiden.
1: Wer mit dem Zug von Kärnten aus zur bekannten steirischen Weinstraße nach Deutschlandsberg anreisen möchte, muss speziell am Wochenende mit langen Fahrzeiten rechnen. Der Grund sind die schlechten Umstiegszeiten im Bahnhof Weststeiermark an der Choralmbahn. Dort passen die Fahrpläne der Hochgeschwindigkeitszüge mit jenen der Regionalzüge nicht zusammen. Horst Sattlecker.
6: Wer aus Kärnten mit einem Railjet kommt, kann in der Weststeiermark aussteigen und zuschauen, wie genau in der Minute, nämlich immer um 8:30 der Regionalzug in das Weinland etwa nach Deutschlandsberg abfährt. Umgekehrt ist es genauso an den Wochenenden und Feiertagen. Unter der Woche ist das Angebot besser. Es heißt eine Stunde warten am großen Bahnhof, wo es aber kein Restaurant oder Sonstiges gibt. Die Fahrzeit von Klagenfurt bis Deutschlandsberg für nicht einmal 100 Kilometer, rund 1,75 Stunden. Dazu Stefan Walter, der strategische Angebotsplaner beim Land Steiermark.
9: Uns ist natürlich bewusst, dass diese Situation extrem unschön ist, weil ja nicht nur Menschen, die von Kärnten ins Weinland fahren wollen, sondern auch jeden Menschen, die von Wies nach Kärnten pendeln wollen, das gleiche Problem haben, dass man diesen Anschluss sieht, in manchen Fällen theoretisch noch erwischen könnte, aber in manchen Fällen auch wirklich beim Einkommen sieht, wie der andere Zug bereits abfährt.
6: Ändern lasse sich das aktuell nicht. Der Grund sei die eingleisige Bahnstrecke durch das Weinland mit nur einer Kreuzungsmöglichkeit mit anderen Zügen. Der Bau eines zweiten Kreuzungsbahnhofes auf der Regionalstrecke in Bad Schwanberg scheitert aktuell an der Finanzierung. Damit sei der Fahrplan starr. Würden diese Regionalzüge anders fahren, würden andere Anschlüsse in der Steiermark wegfallen, so weiter.
9: Ich müsste an mehreren Stellen die S-Bahn-Anbindungen ändern. Das heißt, ich müsste eine halbe Stunde anders fahren. Was hieße, dass man entweder mit Mettmann-Stetten keinen Anschluss an die S61 hätte oder dass die S7 keinen Anschluss mehr an den Taktknoten in Graz hätte. Und damit wären halt auch dann die Fahrgäste nach Köflach, die Fahrgäste im Eusnitztal, Lannach und Liebach betroffen.
6: Auch eine Änderung der Fahrzeiten der Schnellzüge auf der Choralmbahnstrecke sei so gut wie unmöglich, da diese österreichweit eingetaktet seien und dann Anschlüsse wegfallen würden in großen Bahnhöfen. An einer mittelfristigen Lösung werde aber gearbeitet.
9: Wir suchen mittelfristig nach Lösungen für einzelne Züge. Eine systematische Lösung wird es erst geben, wenn wir es schaffen, einen zusätzlichen Kreuzungsbahnhof zwischen der Schlanzberg und Berger zu bauen.
6: Die Situation in der Weststeiermark zeigt jedenfalls, wie kompliziert die Fahrplanplanung ist und wie das Gesamtsystem zusammenhängt. 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
1: Am Mikrofon ist Tina Hanreich. Bildungsminister Christoph Wiederkehr von den NEOS hat heute einen neuen Schulversuch präsentiert. Er sieht vor, dass die Volksschule 6 statt 4 Jahre dauert. Ob ein Kind in die Mittelschule oder in eine höhere Schule geht, werde hierzulande zu früh entschieden, argumentiert Wiederkehr. Saskia Fennenboss berichtet.
2: Bereits ab dem kommenden Schuljahr soll der Schulversuch 6 statt 4 Jahre Volksschule starten, so Bildungsminister Christoph Wiederkehr.
3: Die Volksschule wird zu einer Schule der 6- bis 12-Jährigen. Die Kinder bleiben von der 1. bis zur 6. Schulstufe im gemeinsamen Klassenverband. Sie werden also nicht nach 4 Jahren voneinander getrennt, sondern sie lernen 2 Jahre weiter gemeinsam.
2: Ab der 5. Klasse unterrichten zusätzlich zur Volksschullehrperson Lehrer von Mittelschule und AHS. So sollen die Kinder Schritt für Schritt an die weiterführende Schule gewöhnt werden. Für den Schulversuch braucht jede Volksschule daher eine Kooperationsschule. Ziel sei es laut Wiederkehr, dass nach den 6 Jahren die Kinder auf demselben Niveau, aber mit leichterem Übergang an AHS oder Mittelschule wechseln.
1: Die Lage in Österreichs Gefängnissen ist so angespannt wie noch nie. Davor warnen jetzt die Expertinnen und Experten des Netzwerks Kriminalpolitik. Die Lage sei menschenrechts- und EU-widrig, heißt es. Die Morde und Suizide in den Gefängnissen in den vergangenen Monaten seien nur eine Folge davon. Die Experten schlagen unter anderem automatisierte Haftentlassungen nach der Hälfte der Strafe bei leichten Delikten vor. Ein Berater des iranischen Regimes hat vor einer Ausweitung des Irankriegs von der Golfregion auf den Indischen Ozean gewarnt. Die Front könnte sich ausbreiten, sollten die USA den Iran weiter angreifen, heißt es. Schon zuvor hatten iranische Behörden mit einer Ausweitung des Gebiets gedroht. Es ist aber das erste Mal, dass der Indische Ozean erwähnt wurde. Österreich gegen Israel, das ist das Auftaktmatch für das ÖFB-Team in die diesjährige Nations League. Ein Match, das nicht nur sportlich brisant ist. Rund um das Linzer Stadion herrscht heute höchste Alarmbereitschaft. Daniel Kulowitz in Linz.
4: Von den zuständigen Behörden wird die Partie als Hochrisikospiel eingestuft. Eine Protestaktion und 2 Kundgebungen sind angemeldet. Wir Journalisten werden 4,5 Stunden vor dem Anpfiff gebeten, unser technisches Equipment im Stadion aufzubauen. Danach wird die Linz Arena bis in den kleinsten Winkel durchforstet. Teamchef Ralf Rangnick will sich nur auf Sportliche konzentrieren.
5: Alle Kriege auf dieser Welt, egal wann und wo sie stattgefunden haben, sind völlig sinnlos, kosten Menschenleben. Was ich mir wünsche, mag jetzt vielleicht für den einen oder anderen ein bisschen naiv klingen, aber dass wir endlich mal begreifen, dass wir alle miteinander auf diesem Planeten eine Verantwortung haben und dafür sorgen, dass eben auch alle Menschen in Frieden leben können.
4: 2019 und 2021 hat man Heimspiele gegen Israel bereits erfolgreich abgewickelt. Die Sicherheitskontrollen an den Eingängen könnten aber heute doch länger als gewohnt dauern.
1: Das waren die Nachrichten mit Tina Hanreich. Und damit zum Wetter.
6: Die Wolken lassen heute Nachmittag nur zeitweise Platz für die Sonne und im Großteil Österreichs ziehen noch mit lebhaftem Nordwestwind Regenschauer durch. Die meisten an der Nordseite der Alpen, im Gebiet von den Kitzbüheler Alpen über das Salzkammergut bis zum Mostviertel. Die Temperaturen liegen zwischen 13 und 19 Grad, im Süden und im Rheintal stellenweise bei 22. Morgen am Freitag ist es anfangs kühl und stellenweise nebelig. Tagsüber scheint dann im Westen und im Süden durchwegs die Sonne, im Norden und im Osten, da wechselt die Sonne noch mit ein paar dichten Wolken. Am Wochenende wird es überall sonnig und die Nachmittage sind spätsommerlich warm. In der Früh ist es jeweils noch kühl und stellenweise auch nebelig trüb. Soviel zum Wetter mit Thomas Bostal.
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4: Das Europäische Fremdsprachenzentrum ist eine Europaratseinrichtung und es ist die einzige Europaratseinrichtung in ganz Österreich und es ist die einzige Einrichtung in Europa, die sich mit dem Thema Mehrsprachigkeit und sprachlicher und kultureller Vielfalt beschäftigt. Und wir können daher stolz sein, dass wir diese Einrichtung bei uns in Graz haben, schon seit über 30 Jahren. Und diese Einrichtung hat 36 Mitgliedstaaten. Es ist ein Teilabkommen des Europarates, das heißt, nicht alle Europarat Staaten wirken mit, sondern man muss sich proaktiv dazu melden, man muss auch ein Geld in die Hand nehmen und es ist mit 36 Mitgliedstaaten eines der größten Teilabkommen des Europarates. Auch darauf dürfen wir stolz sein, dass das bei uns in Österreich ist.
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4: Graz ist eine sehr bunte, diverse Stadt. Wir haben mit den Nebenwohnsitzen rund 345.000 Einwohner und wir haben bei der Bevölkerung rund 168 verschiedene Nationen. Vom letzten Jahr die Statistik und man kann davon ausgehen, also es gibt keine Erhebung der Erstsprachen oder der Sprachen, aber wir gehen davon aus, dass rund 150 verschiedene Sprachen in Graz gesprochen werden. Also das ist eine sehr sprachenvielfältige, kulturell vielfältige Stadt.
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4: Wir sind der österreichische Trägerverein zur internationalen Einrichtung und unsere Aufgabe ist es auch, diese Europaratseinrichtung gut sichtbar zu machen und vor allem auch ein Bewusstsein zu schaffen für den Wert von Mehrsprachigkeit und für die Bedeutung des Erhalts sprachlicher und kultureller Vielfalt. Und wir haben in Graz ein sehr schönes Netzwerk, das Sprachennetzwerk Graz. Das ist ein partizipatives Netzwerk. Das sind über 30 Einrichtungen aus den Bereichen Bildung, Kultur und Verwaltung, die mit uns gemeinsam die Sprachenvielfalt unterstützen und fördern. Und vor 14 Jahren haben wir unser Sprachenfest anlässlich des Europäischen Tages der Sprachen ins Leben gerufen. Und eben seit 14 Jahren wird dieses Fest gefeiert und ist, sage ich einmal, ziemlich gewachsen. Es ist von einem relativ überschaubaren kleinen Fest auf der Murinsel vor, das war 2013, ich sage inzwischen zu einem kleinen Stadtfest geworden, weil wir haben wirklich sehr viele Veranstaltungsplätze auch.
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4: Das Sprachennetzwerk, das sind dabei die pädagogischen Hochschulen, universitäre Institute, dann teilweise auch Schulen. Es ist die Verwaltung dabei, also die Abteilung für Bildung und Integration der Stadt Graz. Die Magistratsdirektion ist dabei, die Bildungsdirektion ist dabei. Wir haben das Iberoamerika, also kulturelle Verbände, Iberoamerika-Institut ist dabei, die Erwachsenenbildungseinrichtungen, die Urania, die Volkshochschule, das WIFI. Also es ist wirklich, ich glaube, es gibt kaum eine Institution in Graz, die sich mit Sprachen beschäftigt, die nicht bei unserem Netzwerk ist und bei unserem Fest nicht in der einen oder anderen Form mitwirkt. Also wir sind sehr breit aufgestellt, werden auch gut unterstützt von den Körperschaften, von der Stadt Graz, dem Land Steiermark und auch den beiden Ministerien, das WIFI. Also es ist wirklich, ich glaube, es gibt kaum eine Institution in Graz, die sich mit Sprachen beschäftigt, die nicht bei unserem Netzwerk ist und bei unserem Fest nicht in der einen oder anderen Form mitwirkt. Also wir sind sehr breit aufgestellt, werden auch gut unterstützt von den Körperschaften, von der Stadt Graz, dem Land Steiermark und auch den beiden Ministerien Bildung und Wissenschaft.

0: und vielleicht die Arbeit dieses Europaratszentrums ist eine zum Teil sehr akademische Arbeit. Wir arbeiten sehr viel mit Bildungsexpertinnen und Experten aus ganz Europa und darüber hinaus zusammen. Und es werden Handreichungen entwickelt, es wird das Bildungssystem weiterentwickelt. Und der Europäische Tag der Sprachen ist etwas, wo man die breite Bevölkerung erreicht, wo man Menschen erreicht, die sonst vielleicht mit dem Thema nicht so in Berührung kommen. Und wie ich schon gesagt habe, es ist wichtig, dieses Bewusstsein zu schaffen. Wir leben in einer diversen Gesellschaft. Wir sind, fast alle sind von uns mehrsprachig. Und diese Mehrsprachigkeit ist etwas Positives und ein Plus und nichts, wovor man Angst haben muss, was bedrohlich ist, sondern im Gegenteil, diese Sprachenvielfalt macht uns, in Europa ist das ein Merkmal, also Sprachenvielfalt ist ein Merkmal von Europa und auch ganz wesentlich für ein Zusammenleben, ein gutes Zusammenleben in einer demokratischen Gesellschaft.
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0: Dass man zu wenig Deutsch? Glaube ich nicht. Ich halte es für wichtig, also man darf das eine mit dem anderen nicht ausspielen. Ich halte es für ganz wichtig, dass man die Bildungssprache Deutsch gut lernt, egal, also das gilt für Kinder mit österreichischen Wurzeln und Kinder mit anderen Wurzeln. Generell Bildungssprache Deutsch ist wichtig, um auch die Chancengleichheit zu gewährleisten für alle Kinder. Aber die Erstsprachen sind genauso wichtig. Die Erstsprachen dürfen jetzt nicht auf Kosten der Bildungssprache gehen. Also ich glaube, es ist wichtig, dass man auch im Elternhaus die Erstsprachen gut stützt und stärkt. In der Schule ist der Fokus auf die Bildungssprache, aber trotzdem kann man in den Bildungseinrichtungen, man kann nicht alle Sprachen unterrichten, aber man kann einen wertschätzenden Umgang machen. Also das heißt, wenn Kinder mit 10, 15 verschiedenen Sprachen in der Klasse sitzen, ist es klar, dass die Lehrkraft nicht alle diese Sprachen können kann, aber man kann sagen, es ist ein Schatz, den wir in der Klasse haben und die Kinder können auch ihre Sprache einbringen. Und wenn es nur ein Wort ist, wo irgendwo das sichtbar ist oder dass ein Kind einmal sagt, in meiner Sprache heißt das Wort Danke so oder so. Also das sind kleine Zeichen, die aber sehr viel zu einem Bewusstsein beitragen und zu einem guten Umgang mit Mehrsprachigkeit.
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0: Ja, wir haben heuer das Motto Sprachen verbinden. Sprachen verbinden Kulturen, Sprachen verbinden Menschen. Und wir haben es noch angereichert, durch Sprachen schaffen Menschlichkeit. Einerseits wollen wir damit 25 Jahre Graz als Menschenrechtsstadt transportieren und wir wollen auch ein sichtbares Zeichen geben, dass eben die KI vieles kann, aber dass es immer noch den Faktor Mensch braucht, für Gefühle vermitteln, Empathie zeigen, Beziehungsarbeit und daher haben wir dieses Motto gewählt. Wir haben wunderbare Lesungen, einerseits Fredo Henhein wird mit seinem neuen Buch dabei sein, da wird es um Thema Identität, Heimat, Zugehörigkeit gehen. Wir haben eine musikalisch begleitete Lesung in Memoriam von Barbara Frischmuth, von Irmi Horn, sie betreibt in Graz einen Kunstgarten. Auch das eine Herzensempfehlung, eine ganz tolle Lesung. Wir haben ein Angebot Salsa-Schnupperstunde am Nachmittag. Wir haben ein englisches Theaterstück für Jugendliche von den Penniless Players. Wir haben ein Figurentheater für Kleine und Familien, also für Kinder mit Familien. Kinder und Familien und was haben wir noch am Programm? Ja, und dann der musikalische Ausklang ist ein sehr schönes Duo mit südamerikanischer Musik, Porte Fair. Zwei Musiker, die uns auch ein bisschen in diese, nach Südamerika entführen werden mit ihrer Musik und mit ihren Geschichten. Wir haben noch sehr viele Aktionsstände am Schlossbergplatz. Wir haben Sprachenspaziergänge. Wir haben gedolmetschte Führungen im Grazmuseum. Ja, also sehr, sehr viel im Angebot. Der ganze Tag, wir starten um 9 Uhr, die Eröffnung ist um 9.30 Uhr und das Programm geht bis 18 Uhr. Alle Angebote sind kostenfrei, also bei den Kulturprogrammteilen bitte anmelden, damit wir vom Platz her wissen. Ansonsten vorbeikommen, genießen und in die Stimmung eintauchen der sprachlichen Vielfalt.
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0: Wir schauen jedes Jahr, dass das Programm so gestaltet ist, dass wir für jede Altersgruppe etwas am Angebot haben. Wir haben für Kleinkinder etwas, das Figurentheater, bis hinauf ins hohe Alter. Also wir haben für alle Altersstufen, alle Interessensgruppen haben

0: wir etwas im Angebot. Also es ist ein sehr breit gefächertes Programm, bewusst auf diese verschiedensten Zielgruppen auch ausgerichtet.
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0: Dass es also auch so bleibt, wie es ist. Wir sind sehr, sehr froh. Wir haben heuer fast 1000 angemeldete Besucherinnen schon an den verschiedenen Veranstaltungsteilen. Wir haben verschiedene Orte. Der Hauptort ist das Graz-Museum, aber auch die Pädagogische Hochschule hier bei uns am Fremdsprachenzentrum, an der Urania, in der Stadtbibliothek. Ja, und vielleicht, dass man in Zukunft noch mehr Partner findet, die am Tag, an unserem Festtag auch in ihren Häusern Angebote machen. Das wäre vielleicht ein Wunsch, aber es ist jetzt schon ein wirklich sehr, sehr schönes Fest, eine sehr schöne Kooperation und wir sind auch sehr dankbar, dass wir so viel Unterstützung von unseren Partnereinrichtungen und auch von den Körperschaften haben.
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0: Vorbeikommen, eintauchen, wir haben einerseits viele Aktionsstände, wo man auch kleine Gewinnspiele gibt. Es gibt Quizformate. Es gibt so viele Menschen, die verschiedenste Sprachen sprechen. Man kann in diese Vielfalt, in diese gelebte sprachliche Vielfalt auch eintauchen am Schlossbergplatz. Ja, einfach vorbeikommen und diese schöne Stimmung auch spüren. Das ist, glaube ich, das, was ich dazu sagen kann.
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1: Die Mittelschule hat 185 Schülerinnen und Schüler Stand jetzt und in den Erstsprachenunterricht haben wir circa 450 plus minus, natürlich nach oben hin ist die Grenze immer offen. Allein nur an meiner Mittelschule haben wir 20 verschiedene Erstsprachen. Darunter, was sicher für Sie interessant ist, Slowenisch ist auch ein Steckenpferd, BKS, also Bosnisch, Kroatisch, Serbisch, aber auch was Exotisches wie Chinesisch, Arabisch und auch Persisch, um nur einige zu nennen. Wie funktioniert das? Es werden mit ausgebildeten Lehrerinnen und Lehrern, die wirklich auch die Erstsprache Slowenisch auch als Muttersprache oder als erste Sprache natürlich haben, sind perfekt ausgebildete Pädagoginnen und Pädagogen und die bringen den Kindern auch mittels Lehren den Unterricht bzw. ihre eigene Sprache bei, weil es sehr, sehr wichtig ist, mit der Sprache lernen sie auch natürlich oder können sie ihre Fähigkeiten und ihre Expertise im Deutsch verbessern. Also umso besser sie in Slowenisch sprechen, umso besser werden sie auch in der deutschen und auch in weiteren Sprachen. Klassen sollten mit mindestens 12 Schülerinnen und Schüler sein. Wenn die Zahl zu groß ist, dann wird auch geteilt, sofern das stundentechnisch auch möglich ist.
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1: Genau, in ganz Graz bzw. Steiermark, wenn ich das jetzt richtig noch im Kopf habe, wird Slowenisch nur im Raum Graz angeboten. Und das ist schon was Tolles, weil die Nähe zu Slowenien ist natürlich gegeben und wir natürlich sehr viele Menschen mit slowenischen Kenntnissen und auch Erstsprachen hier in der Stadt Graz haben. Was natürlich auch ganz wichtig ist, es gilt ja natürlich auch für Menschen, die andere Sprachen haben, ist unsere Schule sicher die Nummer eins, wenn es in Graz geht, weil so viele Sprachen gibt es an keinem Standort. Und da sind wir natürlich sehr stolz drauf. Wir haben sehr viele Lehrerinnen, wir müssen da immer unterscheiden zwischen Mittelschule und Erstsprachenunterricht. Am Nachmittag findet der Erstsprachenunterricht statt. Ich habe natürlich sehr, sehr viele Lehrerinnen und wir haben eigene Konferenzen. Das heißt, im Erstsprachenunterricht fassen wir alle Lehrerinnen und Lehrer, die wirklich nur Erstsprache unterrichten natürlich zusammen. Und da haben wir dann Expertisenaustausch von Arabisch, Persisch, Rumänisch und alles, was wir schon erwähnt haben, natürlich und auch Slowenisch. Und so gehen wir dann natürlich auch gewisse Problematiken, die unabhängig von dem jeweiligen Unterricht sind, auch zusammen an und lösen es.
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1: Die Mehrsprachigkeit ist in Europa so oder so immer gegeben. Ich denke an Slowenien. Slowenien war auch teilweise, es gibt einen deutschen Bereich in Slowenien, es gibt aber auch einen slowenischen Bereich in Kärnten. Wir sind alle mehrsprachig und gerade das ist das Wichtigste, dass wir uns nicht nur von unserer Amtssprache, was jetzt in Österreich Deutsch ist, verstecken, sondern die Vielfalt, dieses Dazugehörigsein und dieses Wir, egal ob einer aus Slowenien, aus Österreich, aus Saudi-Arabien oder auch aus Deutschland kommt, wir sind eine Gemeinschaft, wir leben hier und das hat nichts mit Nationalität, sondern mit Sprache und Vielfalt zu tun. Und umso mehr wir können und umso mehr wir leisten, umso besser werden wir.
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1: Am Mikrofon ist Tina Hanreich. Tanken ist in Österreich im Herbst wieder teurer geworden. Die Spritpreisbremse war kaum zu bemerken. Das ändert sich mit Oktober. Die Regierung verspricht eine Entlastung von 12 Cent pro Liter Benzin und Diesel. Das gelingt durch einen Eingriff in die Gewinnmargen der Mineralölkonzerne und eine Steuersenkung. Michael Fröschel berichtet.
2: Die Regierung senkt die Mineralölsteuer Möst um 6,7 Cent pro Liter, mehr als bisher. Am Beginn der Spritpreisbremse im April wurde die Steuer um 5 Cent gesenkt, im Sommer dann nur mehr um maximal 2 Cent. Die Steuersenkung sei durch das laufende Budget gedeckt, betont das Finanzministerium, denn durch die höheren Spritpreise bekommt der Staat mehr Umsatzsteuer und mehr Geld vom Energiekrisenbeitrag der fossilen Industrie. Diese Summe gebe man nun mit der Senkung der Möst quasi zurück. Auch die Gewinnmargen der Mineralölkonzerne werden wieder begrenzt, was der Obmann des Treibstoffhandels in der Wirtschaftskammer Jürgen Roth kritisiert.
3: Das trifft leider genau die Falschen und wird mittelfristig laut meiner Prognose sogar nach hinten losgehen.
2: Denn kleinere Tankstellenbetreiber müssten im Wettbewerb mit den Großen auch ihre Preise senken, obwohl sie Sprit nach wie vor teuer einkaufen müssten.
1: Der teilstaatliche Energieversorger Verbund hebt die Strompreise für Neukunden an. Für den Österreich-Tarif verlangt der Konzern im ersten Vertragsjahr statt bisher netto 9,5 Cent ab sofort 10 Cent pro Kilowattstunde. Für Bestandskunden bleibt der Tarif aber unverändert. Tausende schwerkranke Menschen warten in Deutschland auf eine Organspende, oft vergeblich. In Deutschland muss man aktiv zu Lebzeiten zustimmen, wenn man Organspender sein will und nicht wie in Österreich nur dann widersprechen, wenn man es nicht möchte. Im Bundestag wurde heute darüber debattiert. Maria Knips-Witting aus Berlin.
4: Es ist eine emotionale Debatte über Parteigrenzen hinweg. Es sei an der Zeit, dass man auch in Deutschland automatisch Organspender werde, außer man widerspricht, sagt die Christdemokratin Elisabeth Winkelmeier-Becker.
5: Damit kann man mehr Menschen eine Transplantation ermöglichen und neue Lebenszeit geschenkt werden.
4: In allen Parteien gibt es Befürworter, aber auch Gegner. Der grüne Sven Lehmann hat Bedenken.
6: Eine so sensible Entscheidung wie die Spende eines Organs auch nach dem eigenen Tod sollte weiterhin eine Entscheidung bleiben, die ein Mensch aktiv bejahen muss.
4: Deutschland kooperiert bei Organspenden mit 7 weiteren europäischen Ländern, darunter auch Österreich. Nur Deutschland hat keine Widerspruchslösung und erhält mehr Organe, als es beiträgt. Ende des Jahres soll über eine Änderung abgestimmt werden.
1: Jetzt ist es offiziell, der österreichische Fußballstar David Alaba spielt künftig für Udinese Calcio. Seit Monaten wurde über Alabas Zukunft spekuliert, heute hat er seinen Einjahresvertrag unterschrieben. Das waren die Nachrichten mit Tina Hahnreich. Und damit zum Wetter.
7: Heute Nachmittag ziehen im Großteil Österreichs Regenschauer durch. Am häufigsten regnet es an der Nordseite der Alpen, von Kufstein über Salzburg und Gmunden bis Linz. Trocken und länger sonnig ist es am ehesten in Vorarlberg. Die Temperaturen liegen zwischen 13 und 19 Grad, im Süden und im Westen stellenweise bei 22 Grad. Morgen am Freitag ist es anfangs kühl und stellenweise nebelig. Tagsüber scheint dann im Westen und im Süden durchwegs die Sonne. Im Norden und im Osten wechselt die Sonne mit einigen dichten Wolken. Am Wochenende in ganz Österreich viel Sonnenschein und an den Nachmittagen spätsommerlich warm. Es wird um etwa 5 Grad wärmer sein als heute. In der Früh ist es noch kühl und stellenweise nebelig trüb. Soviel zum Wetter mit Thomas Vosthal.
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1: Am Mikrofon ist Tina Hahnreich. Experten des Netzwerks Kriminalpolitik haben heute drei Vorschläge zur Entlastung der österreichischen Gefängnisse präsentiert. Die Situation dort sei katastrophal und teils menschenrechts- und EU-widrig. Morde und Suizide in Gefängnissen seien eine Folge. Bernd Kuschu berichtet.
2: Gefährlich und beklemmend sei die Situation in den Gefängnissen. Österreichs Richter verhängen um die Hälfte mehr Gefängnisstrafen als Deutsche, sagen die Experten des Netzwerks Kriminalpolitik. Ihr Vorschlag 1, bei nicht gefährlichen Tätern eine automatische bedingte Entlassung nach der Hälfte der Strafe. Der Anwalt Hubert Stanglechner sagt,
3: jene, über die eine unbedingte Freiheitsstrafe von maximal einem Jahr verhängt worden ist, die sollten jedenfalls bedingt entlassen werden.
2: Wer Gegenstände mit geringem Wert, etwa Bierflaschen, stiehlt, soll maximal einen Monat in Haft, auch Wiederholungstäter. Und drittens, mehr schwitzen statt sitzen, also gemeinnützige Arbeit statt Haft bei maximal 9 Monaten Haftstrafe. Neustadt-Geschäftsführerin Dina Nachbauer meint,
4: dass es bei denjenigen, die zu einer kurzen Freiheitsstrafe verurteilt worden sind, mehr bringt. Sie geben der Gesellschaft was zurück, als wir zahlen täglich 182 Euro, dass Zeit abgesessen wird.
2: Nämlich in den Gefängnissen.
1: Das Urteil gegen den Signa-Gründer René Benko ist jetzt rechtskräftig. Er war vorgestern am Landesgericht Innsbruck wegen betrügerischer Krida zu 30 Monaten unbedingter Haft verurteilt worden. Weder die Wirtschafts- und Korruptionsstaatsanwaltschaft noch Benkos Verteidigung hatten Rechtsmittel erhoben. Die pakistanische Armee hat erneut Ziele in Afghanistan angegriffen. Dabei sind den Taliban zufolge 4 Zivilisten getötet worden. Nach Angaben der pakistanischen Regierung haben sich die Luftanschläge gegen 10 Orte gerichtet, an denen Drohnen gelagert und gestartet wurden. Einige dieser Drohnen seien gegen Pakistan eingesetzt worden, hieß es. Die afghanischen Taliban weisen die Vorwürfe zurück. In Italien hat das Parlament gestern den Weg für die Rückkehr zur Kernenergie geebnet. Nach dem Abgeordnetenhaus stimmte auch der Senat dafür. Eine Oppositionspartei stimmte mit, eine enthielt sich, der Großteil der Opposition stimmte dagegen. Aus Italien berichtet Cornelia Wospanik.
5: Unter dem Schock der Atomkatastrophe von Tschernobyl wurde die Kernenergie 1987 per Volksentscheid abgeschafft. Die versuchte Wiedereinführung fand im Schatten der Atomkatastrophe von Fukushima auch keine Mehrheit. Nun will man es in Italien noch einmal versuchen. Unabhängigkeit und Nachhaltigkeit seien gefordert, sagt Italiens Umweltminister Gilberto Pichetto Fratin. Er denkt an Mini-Reaktoren. Diese, so sagt die Opposition, seien aber frühestens in 10 oder 20 Jahren spruchreif. Der Minister meint, dass 2033 oder 2034 die ersten Reaktoren in Italien ans Netz gehen können.
1: Das waren die Nachrichten mit Tina Hahnreich.
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1: Am Mikrofon ist Tina Hanreich. Wegen eines Drohnenalarms musste gestern Abend der Flughafen Berlin gesperrt werden. Auch in Österreich kommt es immer wieder zu Drohnenvorfällen. Deshalb möchte man sich besser rüsten. Die Regierung hat vor knapp einem Jahr eine gesamtstaatliche Drohnenabwehrstrategie verordnet. Heute wurde eine erste Zwischenbilanz gezogen. Andreas Jölli berichtet.
2: Flughäfen, Stromleitungen oder Schienennetze. Die kritische Infrastruktur soll besser geschützt werden. Dafür ist zuerst ein umfassender Überblick notwendig. Ein Lagebild, sagt Verteidigungsministerin Claudia Tanner.
3: Ist es eine Einzeldrohne? Ist es ein koordinierter Angriff? Geht es um Drohnenschwärme? Geht es auch um den Schutz eines Events?
2: Drohnen zählen zu den größten Bedrohungen der Gegenwart. Österreich sei vorbereitet.
3: Dass wir all unsere Abwehrmaßnahmen, sei es die Mistral, die Zwillingsabwehrlenkwaffen, auf den modernsten Stand gebracht haben.
2: Das Ziel sei klar, Luftraumverletzungen durch Drohnen erkennen, das Risiko bewerten und entsprechende Maßnahmen einleiten, bis zum Eliminieren. Das soll nun erweitert werden, auch für wichtige private Infrastrukturunternehmen, sagt Innenminister Gerhard Karner.
4: Dass auch Private das tun können, nämlich im akuten Anlassfall, wenn es konkret durch eine Drohne auch eine Bedrohung geben sollte.
2: Jetzt muss noch festgelegt werden, welche Privatunternehmen diese Lizenz bekommen sollen.
1: Nach dem Legionellenausbruch im Großraum Linz gibt es seit Anfang September keine neuen Erkrankungen. Allerdings sind jetzt weitere kontaminierte Kühltürme gefunden worden. Laut den Behörden handelt es sich nicht um die bisher bekannten Kühltürme der Linz AG, sondern um Anlagen eines anderen Unternehmens. Insgesamt sind in Linz und Umgebung 32 Personen erkrankt, 3 davon sind gestorben. Der Tiefkühlproduzent Ardo schließt 2027 sein Produktions- und Verpackungswerk in Großenzersdorf in Niederösterreich. Betroffen sind 190 Beschäftigte und 50 Leiharbeitskräfte. Für die Betroffenen soll ein Sozialplan ausgearbeitet werden, hieß es. Bei einer Messerattacke in einem Benediktinerkloster in Polen ist ein Mann getötet worden. 4 weitere Personen wurden schwer verletzt, teilte die Polizei mit. Bei dem Toten soll es sich um einen Geistlichen handeln. Ein 31-jähriger Tatverdächtiger wurde festgenommen. Das Motiv ist noch unklar. In Baku ist gerade der erste Trainingstag für den Formel 1 Grand Prix am Sonntag zu Ende gegangen. Und es war ein ereignisreicher Tag. Gerhard Prohaska.
5: Ausrutscher und Defekte um diesen ersten Tag in der Altstadt von Baku geprägt. Auch der WM-Führende war betroffen. Kimi Antonelli hat wegen Problemen an der Hydraulik am Vormittag wertvolle Zeit verloren. Auch deshalb ist sein Teamkollege George Russell heute am Ende deutlich schneller. Eine halbe Sekunde liegt Russell vorne. Max Verstappen Dritter, schon 18. zurück. Vor den beiden Ferraris 4. Leclerc, 5. Lewis Hamilton. Das Rennen in Baku steigt schon am Samstag, weil am Sonntag in Aserbaidschan ein nationaler Gedenktag ansteht. Demnach steigt das Qualifying schon morgen Freitag.
1: Das waren die Nachrichten mit Tina Hanreich.
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1: Herzlich willkommen zum Journal um 5. Das sind unsere Themen. Schulversuch zu 6 Jahre langer Volksschule startet. Mutmaßliche Sabotage an Starlink-Station in Polen und Suche nach zusätzlichem Geld für Feuerwehren. Im Journalstudio begrüßt Sie Tina Hahnreich. Im nächsten Herbst soll an mindestens 5 Standorten ein Schulversuch zur 6-jährigen Volksschule starten, den Bildungsminister Christoph Wiederkehr heute präsentierte. Zum normalen Volksschulunterricht kommen schrittweise auch Mittelschul- und Gymnasiallehrkräfte mit ihren Fächern dazu. Ab jetzt können sich interessierte Schulen bewerben. Saskia Fennenboss berichtet.
2: Derzeit werde die Entscheidung über den weiteren Bildungsweg laut dem Bildungsminister zu früh getroffen. Daher sollte die Volksschule eine Schule für 6- bis 12-Jährige werden, so Wiederkehr.
3: In den ersten beiden Jahren der Volksschule steht weiterhin die Klassenlehrperson im Zentrum. Da ändert sich nichts. In der dritten und vierten Schulstufe in der Volksschule kommt schon punktuell bereits die Lehrperson aus AHS oder Mittelschule dazu. In der fünften und sechsten Schulstufe arbeiten wir dann mit den Fachlehrpersonen System der Sekundarstufe 1.
2: So sollen die Kinder für den Übergang in AHS oder Mittelschule vorbereitet werden. Für den Schulversuch braucht jede Volksschule eine kooperierende höhere oder Mittelschule. Die ÖVP sieht die Pläne skeptisch und stellt den tatsächlichen Mehrwert für Schülerinnen und Schüler in Frage.
1: Rund 200 Millionen Euro fordert der Bundesfeuerwehrverband, wie gestern in einer Pressekonferenz deutlich wurde, vom Bund. Die Gemeinden könnten das nicht alleine finanzieren. Doch wer steht in der Verantwortung? Annabel Amini hat nachgefragt.
4: Die Nachfrage nach dem Geld führt zunächst vom Innen- zum Finanz- und weiter zum Landwirtschaftsministerium. Dort verweist Minister Norbert Totschnig auf den Waldfonds. Mehr als 7,3 Millionen Euro seien bereits in Spezialausrüstung geflossen. Um gegen Waldbrände anzukommen, reicht das laut Feuerwehrpräsident Robert Mayer nicht aus.
5: Es gibt Initiativen, die über den Waldfonds, auch über das Landwirtschaftsministerium kommt, schon unterstützt worden sind. Aber da drinnen sind explizit ausgenommen alle Bereiche rund um Fahrzeuge und Großgeräte.
4: Für neue Spezialfahrzeuge und Ausbildung verlangen die Feuerwehren zusätzlich 200 Millionen Euro. Das Finanzministerium verweist darauf, dass im vergangenen Jahr rund 170 Millionen Euro aus Katastrophenfonds und Feuerschutzsteuer an die Feuerwehren gegangen seien. Mehr Geld sei angesichts des Spardrucks nicht vorgesehen.
1: Die Arbeitnehmer und Arbeitgeber der Metallindustrie haben den zweiten Teil des im Vorjahr beschlossenen Kollektivvertrags bestätigt. Damit steigen die KV-Löhne um 2,1% und das bei einer durchschnittlichen Inflation von 3,3% im vergangenen Jahr. Polen muss sich heute erneut mit einer möglichen hybriden Kriegsführung Russlands auseinandersetzen. In einer Anlage des Satellitenkommunikationssystems Starlink ist Feuer ausgebrochen. Die polnische Regierung geht mittlerweile von einem Sabotageakt aus. Der Starlink-Terminal versorgt auch die ukrainische Armee mit Internet. Barbara Czandl berichtet.
6: Der polnische Vizeministerpräsident Krzysztof Gawkowski findet heute deutliche Worte für die mögliche Ursache des Brandes.
7: Das ist hybride Kriegsführung, eine neue Form der Sabotage. Wir können nicht mit Sicherheit sagen, ob es die Russen waren, aber vieles deutet darauf hin, dass das in die neue russische Angriffsdoktrin passt.
6: Die Starlink-Anlage wird unter anderem dazu genutzt, Internetdatenverkehr durch Polen und auch in die Ukraine zu leiten. Starlink wird vom Raumfahrtunternehmen SpaceX, des US-Tech-Multimilliardärs Elon Musk, betrieben und spielt für die ukrainischen Streitkräfte eine wichtige Rolle. Russlands Krieg gegen die Ukraine rückt immer näher an die polnische Grenze und Vorfälle mit russischen Drohnen etwa, die Luftalarm auslösen, sind dort inzwischen fast schon zum Alltag geworden.
1: Das Weiße Haus lässt Journalistinnen und Journalisten der Medienhäuser Politico, MS Now und CNN weiterhin nicht rein. Und das, obwohl ein Richter das vom Weißen Haus verhängte Hausverbot aufgehoben hatte. Die Medienvertreter wollten über den Staatsbesuch von Chinas Präsident Xi Jinping berichten. Vom Weißen Haus gibt es bisher keine Stellungnahme dazu. Das war das Journal um 5 mit Tina Hahnreich.
0: Und nun zu Isolde Notnagel und den Kärntner Themen des Tages. Schönen guten Abend. Was vor 8 Jahren mit dem Kauf des Flughafen Klagenfurt und hochtrabenden Investitionsversprechen begonnen hat, ist jetzt ein Fall für die Gerichte. Das Imperium von Lilly Hill-Gründer Franz-Peter Orasch. Gestern wurde beim Handelsgericht in Wien die Insolvenz über die Lilly Hill Capital Group eröffnet. Das ist mittlerweile die 4. Insolvenz im Firmengeflecht. Romy Sigurd-Klippstetter informiert.
8: Mit der Lilly Hill Capital Group hat gestern die Dach- und Steuerungsgesellschaft der Lilly Hill Gruppe Konkurs angemeldet. Die Schulden betragen 5,9 Millionen Euro. Geplant ist ein Sanierungsverfahren mit Eigenverwaltung. Laut Insolvenzantrag sollen die 13 Gläubiger 100% ihres Geldes zurückbekommen. Franz-Peter Orasch berufe sich dabei auf einen internationalen Investor, sagt der Wiener Rechtsanwalt Arno Maschke, der zum Insolvenzverwalter bestellt wurde. Er werde diese Zusage jetzt einmal prüfen. Um wen es sich bei dem Investor handelt, ist bis dato nicht bekannt. Vermutlich setzt Orasch aber nicht nur im Fall der Dachgesellschaft auf das Geld des Unbekannten, sondern auch bei seinem Weingut der Domäne Lilienberg in Tainach, die mit 4 Millionen Euro Schulden in den Konkurs geschlittert ist. In diesem Fall wird durch die Insolvenz die bereits eingeleitete Zwangsversteigerung unterbrochen. Einen Antrag auf Versteigerung gibt es auch für das Salzamt in Klagenfurt. Und für ein Einfamilienhaus in der Villacher Perau-Straße existiert bereits ein Exekutionstitel. Sollte Orasch auch deren Eigentümergesellschaften in die Insolvenz schicken, könnten diese Liegenschaften vorerst ebenfalls nicht versteigert werden. Laufende Insolvenzverfahren gibt es auch bei 2 weiteren Orasch-Firmen, bei der Lilly Hill Financial Service GmbH mit Sitz in Wien und beim Kindergarten Dragonfly in Klagenfurt. Orasch selbst ist für den ORF weiterhin nicht erreichbar und sein Anwalt gibt zum Komplex Lilly Hill auch heute keine Stellungnahme ab.
0: Beim Baden am Klopainer See ist heute ein 68 Jahre alter Urlauber aus Niederösterreich ums Leben gekommen. Er war mit einer Rettungsboje geschwommen. Seine Frau sah vom Ufer aus, dass er sich plötzlich nicht mehr bewegte und von der Boje über Wasser gehalten wurde. Sie alarmierte die Rettungskräfte. Die Wasserrettung konnte den Mann rasch bergen. Trotz sofort eingeleiteter Reanimationsversuche ist er verstorben. 2 Jahre Haft, davon 8 Monate unbedingt, so lautet heute das Urteil gegen einen 18-Jährigen am Landesgericht Klagenfurt. Der Mann hatte im Juni in Villach seinen damals 16-jährigen Freund mit einem Messer schwer verletzt. Heute wurde er wegen schwerer Körperverletzung schuldig gesprochen. Stefanie Schöffmann berichtet.
9: Ich wollte das nicht machen, Herr Richter, sagt der 18-Jährige heute vor Gericht. Er bekennt sich schuldig und schildert, wie der Streit mit seinem Freund eskaliert ist. Begonnen habe alles wegen eines Joints. Später hätten sich die beiden gegenseitig geschubst. Der Angeklagte habe mit seinem Butterfly-Messer herumgefuchtelt und dabei seinen Freund in die Brust gestochen. Absichtlich verletzen habe er ihn nicht wollen. Eine Rolle spielen heute vor Gericht auch Drogen. Der 18-Jährige sagt, er habe an diesem Abend viel Kokain genommen und einen Joint geraucht. Seine Wahrnehmung sei deshalb eingeschränkt gewesen. Bei der Polizei hatte er den Kokainkonsum zunächst verschwiegen, aus Angst, lebenslang ins Gefängnis zu kommen. Auch der verletzte Jugendliche sagt heute aus, nach dem Messerstich habe der Angeklagte ihn gebeten, verpfeif mich nicht, es tut mir so leid. Danach blieb der 18-Jährige bei seinem Freund und rief die Rettung. Von den insgesamt 24 Monaten Haft muss der Angeklagte 8 Monate unbedingt verbüßen, 16 Monate werden bedingt nachgesehen. Außerdem muss er 5.000 Euro an das Opfer zahlen und eine Psychotherapie machen. Als mildernd wertet das Gericht unter anderem sein reumütiges Geständnis und dass er seinem Freund nach der Tat geholfen hat. Das Urteil ist nicht rechtskräftig.
0: Die SKJ, die Gemeinschaft der Kärntner Bäuerinnen und Bauern, hat heute ihre Kandidatenliste für die Wahl am 25. Oktober für die Landwirtschaftskammer präsentiert. Die Liste geht mit Spitzenkandidat Marian Tschick in die Wahl. Die 91 auf der SKJ-Liste vertretenen zweisprachigen Bäuerinnen und Bauern sollen ein Zeichen dafür sein, dass man sich in der Agrarpolitik vor allem für die Belange der jungen Bauernschaft und die Bewältigung von Umweltproblemen einsetzen will, so Spitzenkandidat Marian Tschick.
10: Wir sind natürlich eine Bewegung, die sich an keine Parteistrukturen halten braucht. Wir haben das Glück, dass wir auf unserer Liste natürlich alles Landwirte haben, die aktiv Landwirtschaft betreiben, somit auch Fachleute sind. Hier bietet die SJK natürlich eine ganz andere Möglichkeit. Sie hat die Möglichkeit des freien Denkens. Natürlich sind es alles Leute, die in den Regionen draußen leben und natürlich mit den Wünschen der Bauern jeden Tag konfrontiert sind und die dann auch entsprechend hier formulieren können und auch dann entsprechend diese Interessen vertreten werden können.
0: Sagt SKJ-Spitzenkandidat Marian Tschick.
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14: 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Wir haben bei uns daheim trotzdem, also mit den Eltern, ein bisschen geredet, ich verstehe alles, also ich kann ein bisschen reden, Bonomatsche, also das ist kein Problem. Wir versuchen aber immer wieder, also mit der Zvezda, mit den slowenischen Kulturvereinen, Veranstaltungen zu machen. Wir schauen, dass wir die Zweisprachigkeit in der Schule erhalten, was bei uns in Kvetschach nicht so einfach ist. Und wir versuchen auch, dass wir die Zweisprachigkeit in der Kirche zu erhalten, mit einem zweisprachigen Pfarrer, weil wir doch sehr, sehr viele Menschen noch haben in Kvetschach, die Slowenisch reden. Und dieses Kulturgut sollte man und muss man unbedingt erhalten, weil es ist eigentlich ein Teil von uns.
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0: Hallo und herzlich willkommen bei den globalen Dialogen. Mein Name ist Annie Dillon von den Women on Air. Wir haben heute eine ganz spannende Sendung und zwar zum Thema Alleinerziehende in Österreich. Wir legen ein bisschen einen Fokus auf Wien und ich habe da ganz tolle Gäste im Studio. Und zwar eine alleinerziehende Mama aus Wien ist bei uns und eben auch zwei Damen von den Frühen Hilfen, einer Organisation, die mit Alleinerziehenden in Wien arbeitet, hat uns auch im Studio besucht. Und ich gebe vielleicht direkt das Wort an die Damen von den Frühen Hilfen. Und zwar, wir haben die Frau Birgit Venti, das ist die zentrale Leitung der Frühen Hilfen in Wien, zu Gast. Und die Frau Theresa Kaiser, eine Familienbegleiterin. Ja? Frau Venti, möchten Sie sich als erstes vorstellen?
1: Gerne und vielen Dank für die Einladung.
0: Schön, dass Sie da sind.
1: Genau, Birgit Venti, mein Name ist schon gefallen. Ich bin von Grundberuf klinische und Gesundheitspsychologin und Medienwissenschaftlerin und bin mittlerweile seit 6 Jahren bei den Frühen Hilfen in Wien, ursprünglich im Netzwerkmanagement in der Region Wien-West bei der Möwe und seit 2023, also seit die Frühen Hilfen ausgerollt worden sind auf ganz Österreich, bin ich als Leiterin der Frühen Hilfen Wien-Zentrale zuständig.
0: Dankeschön. Ich gebe das Wort an die Frau Kaiser, die Familienbegleiterin bei den Frühen Hilfen. Bitte schön.
2: Genau, danke, dass wir da sein dürfen. Mein Name ist Theresa Kaiser. Ich bin Familienbegleiterin bei den Frühen Hilfen, seit 8 Jahren jetzt mit dabei. Genau, und vom Grundberuf Elementar- und Familienpädagogin und arbeite eben als Familienbegleiterin bei der Möwe.
0: Auch schön, dass Sie da sind. Und wie gesagt, wir haben auch eine alleinerziehende Mama aus Wien bei uns und auch die darf sich natürlich kurz vorstellen. Hallo, schön, dass du da bist.
3: Hallo, ich bin die Mary aus Wien. Ich bin 34 Jahre alt und ich bin alleinerziehend mit meiner Tochter. Die ist jetzt 2 Jahre und 2 Monate alt. Genau, und sie heißt Anna. Ich werde sie auch oft Anni nennen, weil das ist ihr Kosename. Genau.
0: Alles klar, danke schön. Schön, dass ihr alle da seid. Und ich wollte jetzt am Anfang ein bisschen auf die Geschichte der Frühen Hilfen eingehen. Ich habe ein bisschen recherchiert. Es gibt die Frühen Hilfen seit 2014 und die Organisation ist aus einer Gruppe von Hebammen entstanden. Es waren, glaube ich, 3, 4 Hebammen am Anfang in 2014. Und mich würde einfach interessieren, wie hat es begonnen, was Sie halt teilen möchten und wie hat sich die Organisation jetzt im Laufe der letzten 12 Jahre entwickelt? Was gibt es da Spannendes zu berichten?
1: Der Ursprung der Frühen Hilfen war sogar noch ein bisschen früher, nämlich 2009 ist damals das erste Modellprojekt in Vorarlberg entstanden. Später dann eben 2014 sind die Frühen Hilfen auf mehrere Bundesländer ausgerollt worden. In Wien war es, wie schon erwähnt, das Hebammenzentrum, das damals gemeinsam mit der Kinderschutzorganisation die Möwe, die Frühen Hilfen rund um die Klinik Ottergring im Westen von Wien umgesetzt hat. 2015, ein Jahr später, ist dann das Nationale Zentrum Frühe Hilfen gegründet worden. Das ist quasi die Dachorganisation der Frühen Hilfen österreichweit. Von hier aus werden auch Vernetzungstreffen durchgeführt und sie machen auch die wissenschaftliche Begleitforschung der Frühen Hilfen österreichweit bis heute. 2018 wurden dann die Frühen Hilfen auf alle Bundesländer österreichweit ausgerollt und die flächendeckende und bedarfsdeckende Ausrollung ist dann 2023 passiert durch EU-Mittel des Programms Next Generation EU. Also das heißt, das war dann so der Start wirklich in die flächendeckende Ausrollung der Frühen Hilfen Wien. Und seit 2024 werden die Frühen Hilfen gemeinsam von Ländern, Bund und Kranken- und Pensionsversicherungsträgern finanziert und eben in allen Bezirken österreichweit umgesetzt.
0: Soweit ich informiert bin, in Wien ist es so, dass die Frühen Hilfen von 3 Organisationen getragen werden. Ist das richtig? Und zwar, das ist die Möwe, die Diakonie und die Volkshilfe. Ja. Können Sie vielleicht da für die Hörerschaft etwas sagen, wie das sich verteilt im Wiener Raum und auch vielleicht außerhalb von Wien, Niederösterreich, Burgenland etc., dass man weiß, wo hat man eine Anlaufstelle im jeweiligen Bundesland oder in welchem Bezirk in Wien, wer gehört zu welcher Organisation?
1: Ja. Also grundsätzlich gibt es ganz unterschiedliche Umsetzerinnen bzw. TrägerInnen österreichweit. Also das sind unterschiedliche Organisationen aus dem Sozialbereich, aus dem Gesundheitsbereich und aus dem Kinder- und Jugendhilfebereich. Und auch in Wien ist es eben so, dass es damals im Zuge der Ausrollung eine Ausschreibung gegeben hat, ein Vergabeverfahren, wo sich die MÖWE als langjährige Umsetzerin der frühen Hilfen gemeinsam mit der Volkshilfe Wien und der Diakonie, eine Weltsozialdienst, beworben hat, eben für die gemeinsame Umsetzung der frühen Hilfen. Und auch wenn unterschiedliche Organisationen dahinter stecken, was ganz wichtig ist, ist, dass alle das gleiche Angebot haben, nämlich die Familienbegleitung für Familien ab der Schwangerschaft bis zum dritten Geburtstag des jüngsten Kindes. Und auch in Wien war es uns einfach ganz wichtig, hier eng zusammenzuarbeiten in dieser Arbeitsgemeinschaft. Es gibt deshalb auch in Wien eine zentrale Anlaufstelle, die Frühe Hilfen Wien Telefonzentrale, die erreichbar ist unter der Nummer 01-38983. Das heißt, Familien können sich bei dieser Stelle melden und von hier aus werden Familien dann weitergeleitet an die unterschiedlichen Netzwerke. Das heißt, auch wenn unterschiedliche Organisationen dahinter stehen, sind in allen Teams Familienbegleiterinnen, die eben die Familienbegleitung, Beratung, Unterstützung anbieten.
0: Mhm, vielen Dank. Und vielleicht noch kurz ein bisschen schon als Einstieg zum Ablauf. Wie startet man eine Begleitung bei den frühen Hilfen? Es ist, glaube ich, immer von zwei Personen beginnt der Start. Ja, also man hat ein Treffen mit zwei Personen der Organisation und dann geht es in die Einzelbegleitung. Ja. Vielleicht kurz ein bisschen was zum Start, wie so eine Begleitung beginnen kann.
1: Genau, also grundsätzlich ist es so, dass sich ca. 60% der Familien selbst bei den frühen Hilfen melden, entweder telefonisch oder über das Kontaktformular auf der Frühe Hilfen Wien Website oder per E-Mail. Dann erfolgt die erste Beratung über das Telefon und von hier aus werden dann die Fälle eben weitergeleitet an das jeweilige Frühe Hilfen Netzwerk. Mhm. Und genau wie Sie schon gesagt haben, das heißt, eine Familienbegleiterin meldet sich dann bei der Familie und macht einen Termin für das Erstgespräch aus. Das Erstgespräch ist dann immer im Vier-Augen-Prinzip. Das heißt, beim Erstgespräch sind immer zwei Familienbegleiterinnen in der Familie. Und da geht es mal darum, abzuklären, was sind denn so die Themen? Das heißt, worum soll es in der Familienbegleitung gehen? Bei welchen Themen können wir unterstützen? Genau, und diese Themen können ganz unterschiedlich sein. Das heißt, um das Angebot der frühen Hilfen in Anspruch zu nehmen, und das ist kostenlos, das ist vertraulich und das ist präventiv, da ist es wichtig, dass eben entweder eine Schwangerschaft vorliegt oder das jüngste Kind maximal 3 Jahre alt ist. Aber man muss zum Beispiel auch nicht versichert sein, um frühe Hilfen in Anspruch zu nehmen.
0: Ja, also es ist schon mal einfach gut zu wissen, wie kann so ein Prozess, eine Begleitung beginnen, eben wie gesagt für die Hörerschaft, damit sie Bescheid wissen. Und was ich jetzt gesehen habe, laut Statistik der ÖPA, der österreichischen Plattform für Alleinerziehende, per 2025 gibt es österreichweit, aber da können Sie mich korrigieren, falls es nicht mehr aktuell ist, 164.280 Alleinerziehende Elternteile in Österreich und 85,8% davon sind Frauen. Ja, das heißt, es sind Frauen vorwiegend betroffen. Was ist Ihr Erfahrungswert im Wiener Raum diesbezüglich? Also Sie begleiten sowohl Frauen als Männer. Wie ist die Verteilung aus der Sicht der frühen Hilfen?
1: Genau. Also wenn wir uns die Zahlen anschauen, dann sind es tatsächlich 94% Frauen, die alleinerziehend sind. Bei den frühen Hilfen begleiten wir 27% Alleinerziehende.
2: Genau. Also grundsätzlich vielleicht noch mal ganz kurz, ja, würde ich noch was sagen zum Erstgespräch.
0: Ja. Also ich gebe das Wort an die Frau Kaiser.
2: Genau. Ja. Danke. Genau. Eben eine Familienbegleitung in Anspruch zu nehmen und eben ein Erstgespräch zu vereinbaren, setzen wir uns einmal mit den Familien zusammen und schauen mal ganz generell, wo können wir unterstützen, erklären auch nochmal unser Angebot. Es ist ganz häufig schon so, dass es in der ganzen Fülle an Angeboten einfach so ein bisschen, dass man den Überblick verliert, wer macht jetzt eigentlich was, dass wir nochmal genauer vorstellen, was unser Ziel ist, was wir machen. Und dann, je nachdem, wie die Familiensituation ist und was sich die Familie auch vorstellen kann, entscheiden, genau, kommt es zu einer Familienbegleitung oder nicht. Und der Ablauf der Begleitung kann auch ganz individuell gestaltet sein. Also wir können uns bis zu einmal wöchentlich treffen mit einem Hausbesuch oder einem Termin im Büro, ungefähr eineinhalb Stunden lang. Und wir können uns da zum Glück sehr flexibel auf die jeweilige Situation einlassen. Wenn es jetzt mal, wir haben auch Familien, die betreuen wir einmal im Monat oder zwischendurch finden vielleicht mal Telefonate statt, dann ist einmal eine Pause, ein paar Wochen, dann kommen wieder Fragen auf. Also das ist eine sehr flexible Gestaltung. Genau, und zu Ihrer Frage gerade nochmal zurück, das sind tatsächlich hauptsächlich die Mütter, die wir in der Begleitung mal in erster Linie haben. Häufig sind schon auch, also ist das ganze Familiensystem mit dabei, die Kinder. Normalerweise sehen wir die Kinder und Eltern gemeinsam. Wenn es Partner, Partnerinnen gibt, sind auch oft Gespräche gemeinsam möglich. Aber genau, alleinerziehende Väter haben wir immer wieder mal, begleiten wir immer wieder mal. Nicht in der Häufigkeit, aber ich würde sagen, das entspricht ihren Zahlen, so wie wir das auch wahrnehmen.
0: Ja, das war eben die Statistik bei 25, aber natürlich verändern sich Statistiken laufend. Um das vielleicht nochmal kurz für die Hörerschaft zusammenzufassen, also der optimale Start, um die frühen Hilfen zu erreichen, ist ein Anruf bei der Telefonzentrale und dann kommt es zu einer Terminvereinbarung, entweder zu Hause oder im Büro bei den frühen Hilfen und dann, wenn das passt, wenn man sagt, ja, man macht eine Familienbegleitung, dann ist der Stein im Rollen und man macht sich in den gewünschten Abständen Termine aus, ja. Also muss nicht wöchentlich sein, das kann man ganz individuell, wie es der Person passt, ausmachen. Mhm. Ja?
2: Und für uns ist es natürlich, oder auch für die Familien, sagen wir schon immer, wenn man Belastungen spürt, wenn Belastungen da sind, ist es natürlich gut, so früh wie möglich sich zu melden. Natürlich kostet das oft einen Haufen Überwindung oder vielleicht ordnet man sich selber auch ein bisschen anders ein und denkt sich über einen längeren Zeitraum, das geht schon. Aber genau, wir machen einfach die Erfahrung, dass man, je früher man sich meldet, desto besser und vorausschauender können wir gemeinsam einfach auch versuchen, gleich schon Belastungen zu reduzieren, bevor es dann irgendwie so steigt, dass es vielleicht einfach nicht mehr so einfach möglich ist, rauszukommen. Die Themen variieren ja auch stark, also je nach...
0: Da kommen wir dann noch zu den Themen, was häufige Anliegen sind. Und das Angebot kann in Anspruch genommen werden, wie Sie gesagt haben, von der Schwangerschaft weg, Gesundheit, bis zum dritten Lebensjahr des Kindes, ja?
2: Des jüngsten Kindes, genau. Wenn es mehrere Kinder gibt, genau, sollte das jüngste Kind unter 3 sein, genau.
0: Also bis dahin kann die Familie begleitet werden.
2: Ja.
0: Sehr gut. Ja, aus meiner Erfahrung, es ist vielleicht oft der Weg, dass man schon mal weiß, wohin geht's, wie kann ich Unterstützung bekommen, oft schon eine Herausforderung, weil man eben, ich merke das aus eigener Erfahrung, nicht immer sofort weiß, an welche Stelle kann man sich wenden in der jeweiligen Situation. Und darum ist es ja auch super, dass Sie hier sind, um da ein bisschen Licht reinzubekommen, wie so ein Startprozess funktionieren kann. Und jetzt gebe ich kurz das Wort an die Mama, die uns ja heute unterstützt. Und von der Mary, ich weiß, du hast selber die frühen Hilfen in der Schwangerschaft, glaube ich, in Anspruch genommen. Wie war deine Erfahrung dabei?
3: Ja, also meine Erfahrung war eigentlich recht positiv. Wie gesagt, ich war schwanger, es war schon am Ende der Schwangerschaft. Und ich habe mich dort einfach gemeldet. Ich habe das alles über einen Flyer erfahren. Ich habe das gesehen und habe mir gedacht, das ist was. Und dann habe ich dort einfach angerufen und habe die kontaktiert. Dann ist eine sehr nette Dame von den frühen Hilfen zu mir gekommen. Und wie gesagt, die hat mich während der Schwangerschaft beratet. Die hat mir mit organisatorischen Sachen weitergeholfen, als Vorbereitung für die Geburt und für bürokratische Sachen, die dann erfolgen. Und ja, ich habe mich da gut unterstützt gefühlt, muss ich ehrlich sagen. Und sie ist auch noch gekommen, bis die Anna ein paar Monate alt war. Und hat sich sehr gefreut auch über die Anna, ja. Und das ist zwar unabhängig von der Aufgabe von den frühen Hilfen, Aber einfach das zu sehen als Alleinerziehende, dass da noch eine andere Frau ist, die sich mit mir mitfreut über das Baby, das muss ich jetzt einfach sagen, das war so schön.
0: Ja, wunderbar. Schön, dass du das teilst, diesen Moment. Gut, jetzt haben wir schon einiges erfahren. Jetzt gehen wir vielleicht ein bisschen mehr in Fallbeispiele. Ja, also wie schon angesprochen, es gibt ja ganz unterschiedliche Konstellationen, also ganz unterschiedliche Ausgangssituationen. Also es kann sein, dass eine alleinerziehende Mutter von Anfang an alleine ist oder der Partner ist am Anfang noch da, fällt dann aber schnell weg oder es ist eigentlich eine Familie gewesen bis vor kurzem und es gibt dann eine Trennung, es kommt zu Unterhaltsabsorgegeschichten und dann wird das Thema Alleinerziehenden für eine der beiden Elternteile eben greifbar. Und da wollte ich einfach die frühen Hilfen ein bisschen bitten, aus den aktuellen Erfahrungswerten zu berichten. Was sind häufige Konstellationen und welcher Bedarf wird gebraucht? Geht es dann oft um finanzielle Beratung, um psychologische, um rechtliche Beratung? Das sind da häufige Fälle, also von dem, was Sie teilen dürfen, wo viel Bedarf besteht aus Ihrer Sicht?
2: Also grundsätzlich gibt es tatsächlich alle Konstellationsmöglichkeiten bei uns oder Dritten auf. Es kommt auch vor, dass sich Familienpaare im Laufe der Familienbegleitung trennen, was natürlich jetzt für die Familienbegleitung nicht so schlecht ist, weil wir es dann direkt begleiten können, weil wir schauen können, wo sind für alle beteiligten Personen Belastungen, wie kann das Kind gut begleitet werden, auch zu beiden Elternteilen eine gesunde Beziehung aufzubauen und da Kontakt zu haben. Wahrscheinlich am häufigsten sind tatsächlich Frauen, die sich bei uns melden, die alleinerziehend sind und einfach einmal mit der Gesamtsituation so überlastet sind, dass sie weder irgendwie Unterstützungsmöglichkeiten haben, vor allem leistbare Unterstützung, praktische Unterstützung. Mhm. Das ist dann schon auch immer so ein bisschen eine Frage, was können wir konkret tun? Also auch manchmal so ein bisschen die Erwartung, kommen die frühen Hilfen zu uns nach Hause und nehmen mir mal das Kind ab. Da muss ich dazu sagen, das tun wir leider nicht. Aber wir suchen gemeinsam mit den Familien nach Angeboten, die das tun. Also genau, ich würde sagen, die praktische Unterstützung ist so der größte Themenbereich. Alles, was dann rundherum dazu gehört, finanzielle Geschichten, Anträge zu stellen, die emotionale Ebene, einfach auch das mit aufzufangen, wie schwierig es emotional auch ist, einerseits ja persönlich in dieser Trennung oder auch nach der Trennung zu sein, gleichzeitig ja auch sehr emotional, weil es natürlich Sorge gibt, wie passt es fürs Kind gut, wie kann man das Kind gut begleiten. Also das ist ganz vielschichtig, auch auf der psychischen Ebene. Diese Dinge werden natürlich leichter, wenn Entlastung durch praktische Unterstützung stattfinden kann. Also das ist immer so ein bisschen die Krux an der Sache. Je mehr die Frauen oder auch die alleinerziehenden Männer entlastet werden können, desto mehr Raum und Kapazität ist für die anderen Themen, die man dann nach und nach angehen kann. Auf alle Fälle braucht es einen langen Atem für alleinerziehende Personen.
0: Ja, ich würde sagen, hier machen wir kurz eine Musik, ja, Unterbrechung und dann machen wir weiter. Danke mal soweit für die Beantwortung der Fragen. Dankeschön.

0: Ja, hallo, willkommen zurück bei den globalen Dialogen. Annie Dillon hier und wir haben gerade gehört das Lied Respect von Aretha Franklin. Cooles Lied. Ja, in diesem Sinne, wir schauen uns jetzt spezielle Fälle von alleinerziehenden Frauen, besonders im Wiener Raum, an, weil wir da einfach die Erfahrung haben von unserer Mutter im Studio und auch von den frühen Hilfen. Ja, es gibt ja ganz unterschiedliche Ausgangssituationen und Konstellationen. Also es kann ja sein, dass man von Anfang an alleine war oder man hatte bis zu einem gewissen Punkt noch einen Partner und dann kam es zur Trennung, ein Elternteil wird alleinerziehend und hat dann rechtliche Problematiken wie Unterhaltsobsorgestreitereien. Also auf diese Fälle möchte ich näher eingehen. Genauso kann es sein, dass es Generationskonflikte gibt. Eine Person, Mutter ist alleinerziehend, hat aber einen Haushalt mit den Eltern und da gibt es viele Auseinandersetzungen und psychologische Belastungen. Und da wollte ich einfach mal das Wort an die frühen Hilfen geben. Was sind häufige Fälle, die ihr erlebt in eurer Tätigkeit? Und was könnt ihr den Müttern, den Alleinerziehenden diesbezüglich mitgeben? Bitte schön.
1: Danke. Ja, vielleicht fangen wir von hinten an. Das Thema psychische Belastungen spielt, würde ich sagen, fast immer eine Rolle. Mal mehr, mal weniger, aber auf alle Fälle ist das Thema immer da. Grundsätzlich ist es so, dass wir mit unserer Familienbegleitung schon versuchen, Entlastungsgespräche anzubieten. Der Ablauf unserer Termine sind ja Beratungsgespräche. Wir versuchen ein bisschen auch Struktur in die Themen der Familien reinzubringen, dass wir sagen, beim nächsten Termin nehmen wir uns mal vor, was dich vielleicht jetzt psychisch belastet, was die Eltern-Kind-Bindung, Beziehung betrifft. Und dann versuchen wir das ein bisschen auseinander zu sortieren. Ich würde sagen, das sind verschiedene Bereiche. Einerseits eben die Beziehung zum Kind oder den Kindern. Da gibt es ganz viele Möglichkeiten unsererseits, also dass wir uns gemeinsam mit den Kindern mal hinsetzen, schauen, wie verhält sich das Kind. Viele alleinerziehende Personen haben Sorge, dass sich die psychische Belastung bei den Kindern dann auch im Verhalten äußert oder den Kindern. Da gibt es ganz viele Möglichkeiten unsererseits, also dass wir uns gemeinsam mit den Kindern mal hinsetzen, schauen, wie verhält sich das Kind. Viele alleinerziehende Personen haben Sorge, dass sich psychische Belastung bei den Kindern auch im Verhalten äußert oder es äußert vielleicht auch schon im Kindergarten, in anderen

0: thematisieren oder dann auch weiterverweisen zu verschiedenen Stellen wie der Boje. Genau, wir später kommen wir auch noch zu den verschiedenen Angeboten, wo wir nochmal genauer erklären, welche Anlaufstellen es speziell jetzt in Wien gibt. Genau, für das betrifft jetzt zwar viele schwangere Frauen oder auch Familien mit Neugeborenen, jetzt nicht nur alleinerziehende Personen, aber das Thema der postpartalen Depression ist ein ganz großes bei uns. Vor allem auch, wenn es vielleicht in der Vergangenheit schon Vorbelastungen gab, schon psychische Erkrankungen in der Familie gab, ist einfach das Risiko da, dass man einer postpartalen Depression erkrankt. Da wollen wir einfach immer darauf hinweisen, wir thematisieren das in unseren Terminen und wollen aber auch ein bisschen die Angst davor nehmen. Also einerseits die Angst vor dieser Stigmatisierung, dass man sich vielleicht nicht super glücklich fühlt nach einer Geburt, dass es möglicherweise nicht dem Bild entspricht, wie eine Mama oder ein Papa sich zu fühlen hat, zu sein hat, mit einem neugeborenen Baby zu Hause. Genau, und wenn da einfach eine ganz, ganz große Belastung spürbar ist, eine depressive Verstimmung, die nicht vergeht, die über eine längere Zeit auch da ist, das Umfeld möglicherweise rückmeldet, hey, das geht jetzt einfach schon in eine Richtung, die wir nicht mehr tragen können, da braucht es professionelle Hilfe, gibt es auch ganz viele tolle Anlaufstellen in Wien, genau, mit der Klinik Otterkring vor allem, aber ich glaube, da kommen wir dann auch am Ende nochmal drauf.
1: Können wir nochmal zu sprechen kommen. Aber hier möchte ich ganz kurz einhaken zum Thema Schwangerschaft und Geburt. Das kann ja auch teilweise ungeplant laufen. Zum Beispiel eine Frau plant eine natürliche Geburt, das Kind kommt aber früher, Steißlage, es muss ein Kaiserschnitt sein. Also das ist ja auch etwas, das Kind kommt früher als geplant, kommt anders als geplant. Es gibt vielleicht Problematiken beim Kaiserschnitt im Geburtsprozess, das kann natürlich auch belastend sein. Habt ihr das öfter erlebt?
0: Also absolut, ja, voll, genau. Also die Belastungen, die mit der Geburt, mit dem Geburtsprozess zusammenhängen, sind ganz häufig Thema bei uns. Dramatische Geburten, dramatisch erlebte Situationen, die wir auch aufgreifen. Ja. Das ist tatsächlich ganz oft, auch zu Beginn der Begleitung, passt es eigentlich immer ganz gut, wenn man mal mit der Schwangerschaft beginnt, wie war die eigentlich und den Geburtsprozess noch einmal aufarbeiten. Viele Frauen haben gar nicht die Möglichkeit, auch zu berichten, wie habe ich die Geburt empfunden, haben eigentlich noch mehr Bedarf, das auszusprechen. Leitung, passt es eigentlich immer ganz gut, wenn man mal mit Schwangerschaft gehen, wie war die eigentlich und den Geburtsprozess noch einmal aufarbeiten. Viele Frauen haben gar nicht die Möglichkeit, auch zu berichten, wie habe ich die Geburt empfunden, haben eigentlich noch mehr Bedarf, das auszusprechen oder überhaupt mal zu besprechen. Genau, das ist ganz häufig Thema. Und dann in weiterer Folge zu schauen, ist damit getan, kann man das dann auch loslassen, das Thema, oder braucht es eben noch mal mehr von den Professionistinnen?
1: Also die frühen Hilfen geben da wirklich Raum, am Ende der Schwangerschaft, nach der Geburt, psychologische Herausforderungen aufzufangen, wenn die Geburt eben anders verlaufen ist, Geburt war problematisch. Natürlich, wenn man ein Kind bekommt, das eigene Leben.
0: Von den verschiedenen Professionistinnen.
1: Also die frühen Hilfen geben da wirklich Raum, am Ende der Schwangerschaft, nach der Geburt, psychologische Herausforderungen aufzufangen, wenn die Geburt eben anders verlaufen ist, Geburt war problematisch. Und natürlich, wenn man ein Kind bekommt, das eigene Leben verändert sich hundertprozentig. Man ist Mutter geworden. Das ist natürlich eine tolle Sache, aber es krempelt auch das Leben so ziemlich hundertprozentig um. Genau. Ja. Könnt ihr da noch berichten, wie ihr das oft auffangt, psychologisch, für die Mütter nach der Geburt?
0: Was wir dann konkret anbieten können, genau, eben wie gesagt, die Entlastungsgespräche, vielleicht da nochmal, um auch wieder den Fokus auf alleinerziehende Personen zu richten, weil Sie das jetzt gerade nochmal gesagt haben, das ist schon eine Besonderheit, dann auch nochmal die Schwangerschaft alleine zu erleben. Also falls eine Trennung schon vor der

0: Geburt stattgefunden hat oder halt einfach kein Partner, Partnerin da ist, auch der Papa des Kindes nicht bekannt ist, das ist dann schon nochmal eine Sondersituation, wo wir merken, dass wir da häufig viele Termine nochmal anbieten vor der Geburt, um auch möglichst unbelastet in die Geburt gehen zu können, also die Themen vor der Geburt auszusprechen. Da ist es ganz oft Thema, dass alleinerziehende Frauen oder schwangere Frauen einfach mit allen Entscheidungen eigentlich alleine sind. Wenn man in einer Partnerschaft lebt, kann man Entscheidungen gemeinsam treffen. Was meinst denn du? Wollen wir eine Hausgeburt? Wollen wir ja, einfach die Meinungen zu teilen zu PDA? Man kann jemandem auch mitgeben, was möchte ich nicht als gebärende Frau? Schon mal so auch abzuklären, wie sind unsere Erziehungshaltungen, wie stellt man sich das Leben mit Baby vor. Also das haben alleinerziehende Schwangere schon auch alleine zu tragen. Das ist dann häufig Thema. Und ich glaube schon, dass das schon auch die Belastung, die psychische Belastung in einer gewissen Art und Weise reduzieren kann. Dass man mal zumindest in die Geburt so gehen kann. Und tatsächlich würden wir dann schon, wenn wir merken, es braucht mehr als jetzt nur in Anführungszeichen uns frühe Hilfen, genau, einfach an die Klinik Otterkring mit der Peripatalpsychiatrie verweisen. Das sind ganz geschulte Professionistinnen, die rund um den Zeitpunkt Schwangerschaft und Geburt sich psychiatrisch einfach sehr gut auskennen. Es sind nicht alle niedergelassenen PsychiaterInnen auch vertraut mit den Themen, was bedeutet eben Schwangerschaft, Stillzeit, mit eventueller Medikation, mit den Themen, die damit zusammenhängen. Da verweisen wir hin, können auch hin begleiten. Also wenn Frauen vielleicht dieser erste Weg schwer fällt, können wir auch gemeinsam hingehen. Und dort werden dann weitere Termine vereinbart. Oder wir schauen schon nach speziell ausgebildeten Therapeutinnen. Da gibt es verschiedene Methoden, EMI-Therapeutinnen, um auch Geburtserlebnisse, dramatisch erlebte Geburten aufzuarbeiten. Allgemein Psychotherapie dann aufzustellen für auch einen längeren Zeitraum. Genau, da wird man einfach dann mit den Frauen gemeinsam schauen, was gebraucht wird. Ein Punkt
1: Ein
0: vielleicht, den.
1: wichtiges Thema. Also ihr geht es dann direkt mit den Klientinnen zur Klinik Otterkring zum Beispiel und ihr begleitet beim Arzttermin. Und der Arzttermin ist eine Kombination aus psychologischer Beratung und auch medizinischer Beratung, oder?
0: Genau, also dort sind Psychiaterinnen, arbeiten dort und es gibt eine Sozialarbeiterin. Genau, und in diesem Gespräch dort wird einmal geschaut, was ist überhaupt nötig. Wenn das eben psychiatrische Themen betrifft, geht es dann manchmal um Medikation. Manchmal wird aber auch empfohlen, eben therapeutische Hilfe in Anspruch zu nehmen. Also die Psychiaterinnen vor Ort schauen dann mit ihrem geschulten Blick, was dann wirklich gebraucht wird. Und dann gibt es regelmäßige Termine, um eben zu reflektieren, was hat jetzt geholfen, was nicht. Wenn man Medikamente nimmt, über einen begrenzten Zeitraum auch möglich, werden Spiegelmessungen gemacht, also zu schauen, wie ist der Status, der Hormonstatus, alle diese Dinge, die dann mit reinspielen.
1: Also man hat dann danach auch regelmäßige Check-ups, wieder Kontrolltermine zu schauen, hat das funktioniert, die vorgeschlagene Behandlung,
0: Genau.
1: die Begleitung oder gibt es noch etwas, was man vielleicht ändern sollte?
0: Genau.
1: Sehr, sehr gut zu wissen, wichtige Information, ja. Vielleicht noch ganz kurz eben zum Thema Schwangerschaft zurück. Auch da glaube ich, wie wir schon angesprochen haben, es gibt ganz unterschiedliche Fälle, also dass jemand quasi schon die ganze Schwangerschaft alleine erlebt oder man hat vielleicht noch einen Partner, wo das natürlich gut funktionieren kann, aber es kann auch der Fall sein, Partner ist vorhanden, aber weniger unterstützend oder es ist sogar noch eine Belastung. Ja, aus finanziellen Gründen etc. Ja, wenn nur die Frau in der Schwangerschaft arbeitet, Mann nicht. Habt ihr da, sagen wir mal, Prozente, also was ist häufiger von den Familien, die ihr begleitet? Sind es eher die Mütter, die schon ganz allein die Schwangerschaft erleben oder sind noch Partner vorhanden, die positive, negative Auswirkungen während der Schwangerschaft erzeugen? Was sind die Erfahrungswerte?
0: Ich habe keine konkreten Zahlen, aber ich würde mal sagen, die alleinerziehenden Personen, die wirklich den Alltag alleine meistern, sind mehr. Ich glaube, weil allein da schon die Belastung so hoch ist, dass man sich schneller Unterstützung sucht. Mhm. Ich glaube schon, dass es in den Fällen, wo Elternschaft gemeinsam funktioniert, trotz Trennung, wahrscheinlich tendenziell weniger Themen da sind. Also deswegen ist es bei uns eher mehr wirklich alleinerziehende Personen. Aber trotzdem gibt es auch die, die man, ja, wo man einfach auch so ein bisschen, wo wir versuchen, das Kind in den Fokus zu stellen und dann zu schauen, gibt es denn überhaupt Besuchskontakte? Natürlich ist bei einer Trennung immer auch emotionale Verletzung ein Thema, wie kann man miteinander im Kontakt sein, dass es möglichst positiv für das Kind bleibt. Und das ist schon, da bitten wir auch an, dass eben die Partner, Partnerinnen mit dazukommen zu Gesprächen. Wir machen keine Paartherapie oder Paarberatung im engeren Sinn. Wir können in einzelnen Terminen schauen, welche Möglichkeiten gibt es vielleicht für Besuchskontakte. Wir geben so ein bisschen Anstoß oder Tipps zu, wie kommt man denn zusammen, dass man sich Vereinbarungen ausmacht, dass man so ein bisschen auch manchmal seinen Alltagsplan aufstellt, welche Zeiten, wenn jetzt zum Beispiel das Kind im Kindergarten ist, wer kann denn wann das Kind abholen, wie werden die Wochenenden geregelt und können da schon so ein bisschen Input auch geben, versuchen zu vermitteln, was wir auch wichtig für das Kind finden, dass man so ein bisschen einen roten Faden hat, also zum Beispiel zu vermitteln, dass es wichtig ist, dass es eine fixe Vereinbarung gibt. Natürlich also, ist es...
1: Da kommen eure Erfahrungswerte ins Spiel, was bei anderen Familien gut funktioniert hat, was weniger gut funktioniert hat. Ja. Danke mal an dieser Stelle. Hier möchte ich das Wort auch an unsere Mama geben, die Mary, die ja bei uns im Studio auch ist. Was deine Erfahrung war in der Schwangerschaft? Möchtest du ein bisschen was teilen?
2: Ja, gerne. Also so die Schwangerschaft grundsätzlich oder in Bezug auf?
1: Beides. Also mit den frühen Hilfen, was du erlebt hast und auch deine Erfahrung in der Schwangerschaft.
2: In Bezug auf Belastungen oder grundsätzlich?
1: Auch, genau. Was war für dich ein sehr positives Erlebnis in der Schwangerschaft? Wo waren deine Herausforderungen?
2: Okay, also ich war zwar erst einmal schwanger, aber ich würde sagen, dass meine Schwangerschaft nicht so einfach verlaufen ist. Also bis zum dritten Monat habe ich eigentlich gar nichts gemerkt davon. Ab dem dritten Monat musste ich mich leider regelmäßig übergeben. Das hat circa 2,5 bis 3 Monate angedauert und ja, da muss man dann halt durch, na, aber schön ist es trotzdem nicht. Genau. Und ansonsten verlief meine Schwangerschaft eigentlich recht normal. Also so schlimm fand ich es dann eigentlich nicht. Das Einzige, was mich dann schon ein bisschen belastet hat, war das letzte Drittel der Schwangerschaft, also wo mein Bauch dann schon so richtig groß war, da war ich so müde. Ich habe am Anfang nämlich, ich bin grundsätzlich eher zierlich gebaut und ich habe am Anfang nur 5 Kilo zugenommen. Und gegen Ende der Schwangerschaft hatte ich dann auf einmal 10 Kilo mehr und das hat für mich einfach doch einen Unterschied gemacht. Ich war immer so müde und ich musste mich oft nachmittags hinlegen und ich bin auch abends schon um 9 ins Bett gefallen und das ist total atypisch für mich. Also ja, das hat mich leicht belastet, aber ja. Im Nachhinein betrachtet, denke ich mir, man lernt dann halt als Frau, falls man vorher viel beschäftigt war, auch viel mehr zu chillen und sich auszuruhen. Das ist auch ein wichtiger Lernprozess. Also ja.
1: Ja, absolut wichtig. Dein Körper funktioniert ja für zwei dann, für dich und das Baby.
2: Ja, genau.
1: Das kostet auch Energie, ja.
2: Genau. Ich denke mir, wir sind es halt auch nicht gewohnt, Mittagsschlaf oder sowas zu machen. Das ist für mich auch eine völlig neue Erfahrung. Also ich weiß, dass ich das letzte Mal mit 14, 15 Mittagsschlaf gemacht habe nach der Schule, weil ich einfach Lust dazu hatte und es mir einfach egal war. Aber da war ich ein Teenager und seit ich begonnen habe zu studieren, mache ich eigentlich keine Mittagsschläfchen mehr, sondern ich versuche eigentlich immer, mich im wachen Zustand zu entspannen und Pausen zu machen. Genau. Ja, weil ich betrachte das halt einfach so, dass ich mir denke, okay, ich habe jetzt erstens keine Zeit, nach Hause zu fahren und ein Powernap zu machen. In der Öffentlichkeit kann ich das sowieso nicht. Und wenn ich wirklich die Chance habe, zu Hause zu sein, ich habe das ein paar Mal ausprobiert, dieses Powernap klappt bei mir nicht, weil ich dann einfach weiter schlafe. Und aus 20 Minuten werden dann ein, zwei Stunden und danach bin ich so Banane. Also danach ärgere ich mich immer, dass ich das gemacht habe. Deswegen habe ich mir Powernap abgewöhnt, aber in der Schwangerschaft musste ich das wieder lernen. Ja. Und auch in der Anfangszeit, also im Wochenbett, genau, wo die Anna halt noch ein Baby war, die ersten 6 Wochen, ich musste auch ständig schlafen und ich habe das wirklich gebraucht. Und das war total natürlich dann und auch wichtig für mich, das zu lernen. Und ja, ich bin dann auch gut unterstützt worden, muss ich sagen. Also von meiner eigenen Mutter, als ich im Wochenbett war, hat sie mir die Anna dann oft abgenommen, damit ich tagsüber ein, zwei Stunden schlafen konnte. Genau, und das war total wichtig und wie gesagt, auch während der Schwangerschaft schon war das so, dass ich zwar Widerstände hatte, aber ich wusste, okay, mein Körper braucht das jetzt. Und sich dem dann einfach hinzugeben und auch zu wissen, also im letzten Drittel der Schwangerschaft, ich muss ja nicht mehr arbeiten. Es ist ganz egal, ob ich nachher leistungsfähig bin oder nicht. Ich kann mich dem einfach hingeben und es zählt jetzt nur, dass ich mich gut um mich selber kümmere. Es war auch mal eine sehr schöne und erholsame Erfahrung. Genau. Aber insgesamt war die Schwangerschaft, wie gesagt, also die Müdigkeit war für mich eine Challenge, der Anfang auch mit dem Übergeben. Und einmal war ich krank. Also ich hatte irgendeinen Virus und war 10 Tage, eine Woche bis 10 Tage war ich im Bett. Und da war meine Challenge, dass ich gar keinen Appetit hatte und ich habe mich eigentlich nur von Suppe ernährt. Und ich habe mich gezwungen, Bananen zu essen und da hatte ich Ängste. Also ich hatte Ängste, dass mein Kind zu wenig Nährstoffe kriegt und mein ganzes Umfeld hat mich beruhigt und hat gesagt, na, das geht schon, das passt schon so, du trinkst eh die Suppe, du isst eh die Bananen. Das Kind holt sich tatsächlich, das wusste ich vorher nicht, ich dachte, ich muss essen, weil sonst stirbt das Kind. Es holt sich tatsächlich, was es braucht. Es gibt Vorräte, die im Körper gespeichert sind. Das Kind holt sich die Vitamine und die Mineralstoffe einfach. Also klar, gar nichts essen geht auch nicht, aber tatsächlich ist es nicht dramatisch, wenn man mal krank ist, so dass man eben nicht so viel essen kann. Und meine Ärztin hat mich da extrem beruhigt. Ja, also das waren meine 3 Krisen während der Schwangerschaft. Die habe ich dann überstanden und dann, ja, war ich froh, als das Kind endlich gekommen ist, damit ich mich körperlich halt wieder freier fühle. Ja.
1: Wow, danke, dass du das geteilt hast. Spannend, eine Schwangerschaft so zu erleben. Ja. Hast du vielleicht noch für andere aktuelle Schwangere Entspannungstipps? Was hat dir noch geholfen, dich zu entspannen in der Schwangerschaft?
2: Also mir hat Spazierengehen sehr geholfen. Am liebsten langsam und gemeinsam mit Freunden. Mhm. Ich habe mich dann einfach immer verabredet und es hatten erstaunlich viele Leute dann auch Zeit oder sie haben sich die Zeit vielleicht einfach genommen nach der Arbeit, weil sie wussten, ich bin schwanger und einfach so halt, ja, um mich zu unterstützen. Oder auch einfach, weil sie mich gern sehen wollten. Und was hat mir noch geholfen? Ja, ich habe wieder begonnen, Serien zu schauen. Also es war so ein Ritual beim Essen, beim Mittagessen oder nach dem Mittagessen. Einfach eine Stunde vorm Fernseher sitzen und nichts tun. Vielleicht Chips essen, wenn sie vorhanden waren. Und das habe ich auch viel gemacht, muss ich sagen. Also ich habe mir während der Schwangerschaft, zwar mit Maß und Ziel, aber ich habe mir gegönnt. Ich habe sicher jeden zweiten Tag Schokolade gegessen, aber in kleinen Dosen. Und ich bereue es nicht, muss ich sagen. Also ich habe das auch damals mit meiner Ärztin besprochen. Sie hat gesagt, wenn ich mich insgesamt ausgewogen ernähre und auf gesunde Mahlzeiten achte, ist das kein Problem, wenn man zwischendurch nascht. Genau, ja. Also das hat mir geholfen und dann so Podcasts, so beruhigende Podcasts vom Schlafengehen habe ich mir manchmal angehört.
1: Ja, also vielen Dank für deine Offenheit, voll super, was du alles mit uns teilst. Und ja, Nervennahrung, Schokolade brauchen, glaube ich, wir alle oder viele. Ja, ich gehöre auch dazu. Tut einfach gut ab und zu, ja. Also in diesem Sinne würde ich jetzt in die nächste Pause einleiten zum nächsten Lied, I Am Woman von Helen Reddy.

0: Hallo, willkommen zurück wieder bei den globalen Dialogen zum Thema alleinerziehende Mütter in Österreich, insbesondere Wien. Wir haben jetzt schon viel gehört über Möglichkeiten, die die frühen Hilfen anbieten können, Herausforderungen in der Schwangerschaft, Geburt. Jetzt im letzten Teil möchten wir die Zeit noch nutzen, um auf konkrete Förderangebote einzugehen. Und es gibt ja jetzt seit Juli, vom Sozialministerium ist es, glaube ich, eine neue Förderung für alleinerziehende Mütter, die keinen Unterhalt bekommen. Das sind circa um die 240 Euro monatlich, die man erhalten kann. Und ich weiß von der Mary, du hast das beantragt. Vielleicht magst du uns kurz was erzählen. Wie ist der Antrag gelaufen? Wie funktioniert das für die alleinerziehenden Mamas, die das noch nicht gemacht haben bis jetzt?
1: Also ich habe einfach einen Antrag online ausgefüllt. Man kann das natürlich auch ausdrucken, wenn man das lieber händisch macht und per Post schicken, das ist auch möglich. Es gibt auch vor Ort, da wurde eine Adresse angegeben, wo man das auch vor Ort abgeben kann. Ich habe mich aber für E-Mail entschieden. Genau, ich habe das per E-Mail geschickt und ich glaube, man musste noch Dokumente im Anhang mitschicken. Ich weiß es jetzt leider nicht mehr auswendig, was das war. Vielleicht ein Foto vom Reisepass oder... ich weiß schon, also ich glaube Geburtsurkunde, also es ging ja darum, dass das für Alleinerziehende ist und wo der Vater entweder gestorben ist oder einfach nicht vorhanden ist oder die Identität unbekannt, was auch immer. Genau, also es ist für Alleinerziehende und da muss man natürlich mit dem Dokument beweisen, ja, dass es keinen Vater gibt, der jetzt irgendwie da ist und Alimente zahlt oder so. Genau, und dieses Dokument habe ich mitgeschickt und das war es eigentlich, also... Das ging dann eigentlich recht rasch und ich warte noch auf Rückmeldung, weil es geheißen hat ab September und ich freue mich schon sehr drauf, muss ich sagen.
0: Wir hoffen, dass es klappt. Ja, also das ist eine neue Förderung vom Sozialministerium. Jetzt gehen wir vielleicht noch auf Förderungen und Unterstützungsmöglichkeiten, insbesondere finanzieller Natur ein, die es schon länger gibt. Also da gibt es ja unterschiedliche Angebote. Sei es von der ÖGK kann man sich Rezeptgebühren befreien lassen. Man kann sich auch, wenn man unter einer bestimmten Einkommensgrenze liegt, vom ORF-Beitrag befreien lassen. Es gibt als Berufstätige vom AMS eine Kinderbetreuungsbeihilfe, einen Zuschuss, wo dann die Kinderbetreuungskosten teilweise, also nicht hundertprozentig, soweit ich informiert bin, übernommen werden vom AMS, wenn man berufstätig ist, und noch weitere Möglichkeiten. Vielleicht möchten die beiden Damen von den frühen Hilfen auch noch was dazu sagen, aus eurer Erfahrung. Wo gibt es denn noch finanzielle Unterstützungsmöglichkeiten für alleinerziehende Mütter?
2: Genau. Was wir noch häufig mit den alleinerziehenden Personen gemeinsam machen, sind Wohn- oder Mietbeihilfen abzuklären. Wenn die Kinder im Kindergarten sind, gibt es häufig dann die Essensgeldbefreiung. Nochmal zum Thema Wohnen gibt es jetzt auch neu bei Wiener Wohnen. Die Tatsache, dass man alleinerziehend ist als begründeten Wohnbedarf, das war ja früher kein alleiniger Grund. Das soll jetzt vereinfacht werden dadurch, dass man schneller eine Wohnung über Wiener Wohnen bekommt. Genau, den Alleinerzieherabsatzbetrag bei der Steuer, also diese Dinge versuchen wir dann zusammenzufassen, dass man sich da ja einen schnellen Überblick verschaffen kann. Und je nachdem, wie es die Familien schaffen, helfen wir bei den Anträgen. Genau, geht aber teilweise auch alleine und wir geben einfach nur die Anregung oder verweisen dann zu den Stellen. Eine sehr gute Anlaufstelle ist auch immer die Arbeiterkammer, falls man berufstätig ist, die wirklich auch gut informiert und abklärt, welche Rechte man auch hat, auch jetzt in Bezug auf Wiedereinstieg in die Arbeit, Elternteilzeit, diese Themen. Bei der Elternteilzeit ist vielleicht auch noch gut zu wissen, dass man auch einen Anspruch hat auf die Änderung der Lage der Arbeitszeit, also nicht nur Reduzierung der Stunden. Es gibt ja viele Berufe, die einfach schwer vereinbar sind mit Kinderbetreuung, die staatlich organisiert ist, dass man sich das auch mit dem Arbeitgeber ausmachen kann, wie die Arbeitszeiten geregelt werden können. Genau, das sind mal so die finanziellen.
0: Das heißt, ihr seid auch mit dabei, einen Antrag zu stellen, ihr helft da auch mit, ja?
2: Das also, können wir machen, genau. Das ist jetzt nicht der Fokus unserer Arbeit, aber natürlich alles, was die Eltern entlastet, wirkt sich wieder aufs Kind aus und ermöglicht ein möglichst gesundes Aufwachsen. Genau deswegen machen wir auch teilweise Anträge gemeinsam. Wenn es unsere Kompetenz übersteigt, verweisen wir an andere Stellen, die das können.
0: Ja.
2: Genau, wir bieten zum Beispiel auch die Elternberatung nach Eltern-Kind-Pass an und da sind solche Themen nochmal ganz intensiv da und können besprochen werden und geholfen werden bei den Anträgen.
0: Sehr, sehr gut. Also auch wenn man Hilfe braucht bei den klassischen Sachen, wie ich will jetzt Familienbeihilfe beim Finanzamt beantragen oder Karenzgeld bei der ÖGK, gibt es ja eine Unterstützung und ihr verweist an andere Stellen weiter.
2: Genau, und erstmal das Wissen drum, was muss ich überhaupt machen? Wie bekomme ich die Geburtsurkunde, die Familienbeihilfe, die Bestätigungen in weiterer Folge, den Antrag aufs Kinderbetreuungsgeld? Genau, das sind ganz, super. Kann man kurz abklären, kurz beraten.
0: Ja, oft ist es doch ein bisschen ein bürokratisches Chaos, so einen Antrag auszufüllen und vielleicht braucht man da ein bisschen eine Richtungsweisung.
2: Ja.
0: Sehr gut. Ja, wir haben jetzt schon viel erfahren, was die frühen Hilfen alles machen. Also ihr habt jetzt natürlich auch noch die Möglichkeit, der Hörerschaft weiterzugeben. Wie gesagt, die Hotline, wir werden es auch eben in der Beschreibung nochmal einbauen, wie man die frühen Hilfen erreichen kann. Vielleicht wollt ihr nochmal was dazu sagen zu den Organisationen, mit denen ihr kooperiert. Also es gibt ja die ÖPA, die österreichische Plattform für Alleinerziehende oder auch JUNO ist eine Organisation für alleinerziehende Mütter. Wolltest du noch ein bisschen was zu anderen Organisationen sagen, die vielleicht andere Beratungsthemen auffangen, wie Rechtsberatung und so weiter? Ja?
3: Sehr gerne. Genau, die wichtigen Stellen wurden eh schon genannt. Also die ÖPA, die österreichische Plattform für Alleinerziehende, ist ja Interessensvertretung für Alleinerziehende. Und die haben auch einen digitalen Ratgeber mit ganz vielen Infos zu rechtlichen Themen, Wohnen, Beratung und so weiter. Das ist der Kompass. Da kann man wunderbar suchen nach unterschiedlichen Suchbegriffen. Und JUNO, Zentrum für Getrennt- und Alleinerziehende in Wien, können wir jedenfalls auch empfehlen. Die haben neben Beratungen zum Thema Finanzen und Wohnen auch unterschiedliche Wohnprojekte. Das heißt, auch da gibt es die Möglichkeit für alleinerziehende Mütter oder Väter, Beratung bei JUNO in Anspruch zu nehmen. Was auch immer sehr hilfreich ist, ist, wenn das Kind erkrankt, eine Notfallmama von KIP. Das ist sehr unkompliziert, dass man da eben auch eine Notfallmama in Anspruch nehmen kann. Man zahlt eine kleine Mitgliedsgebühr, aber die Notfallmama ist dann vor Ort. Es gibt auch von den Wiener Sozialdiensten die Kinderbetreuung daheim. Die funktioniert ähnlich, ebenfalls wenn das Kind krank wird oder ein Elternteil krank wird. Und wir arbeiten außerdem zusammen mit der Familienhilfe Klassisch. Die bieten Entlastung, Unterstützung im Alltag rund um die Geburt des Babys und in der ersten Zeit danach. Da kommen Familienhelferinnen zu den Familien nach Hause. Und es gibt das Angebot von Calimero von der Caritas, auch das sehr hilfreich für Familien mit Kindern bis zum zweiten Geburtstag. Das sind Freiwillige, die zu den Familien nach Hause kommen und da auch wirklich bedarfsorientiert unterstützen können. Genau, und für Rechtsberatung empfehlen wir jedenfalls das Frauenzentrum der Stadt Wien oder auch Frauen beraten Frauen.
0: Das Frauenzentrum beim Rathaus ist das.
3: Genau, richtig.
0: Wunderbar. Also ja, wir kommen langsam zum Ende der Sendung. Ich möchte hier mal die Gelegenheit nutzen, um mich zu bedanken. Also ein riesengroßes Dankeschön für euch, dass ihr zu uns ins Studio gekommen seid und hier so viele wichtige Informationen teilt und wesentliche Fragen beantwortet. Ja, ich habe hier abschließend wollte ich noch einen kurzen Spruch zum Thema Alleinerziehende sagen, den ich wunderschön finde. Und zwar, alleinerziehend zu sein bedeutet die doppelte Arbeit, den doppelten Stress und doppelt so viel Tränen. Allerdings auch doppelt so viele Umarmungen, doppelt so viel Spaß, doppelt so viel Liebe und doppelt so viel Stolz. Also in diesem Sinne möchte ich das abschließen und zum letzten Lied überleiten, nämlich Unstoppable von Sia. Also danke nochmal an die Zuhörerschaft. Ich hoffe, ihr habt viele wichtige Informationen bekommen und meldet euch gerne bei den frühen Hilfen, wenn ihr was braucht. Ja? Alles Liebe, liebe Grüße aus dem Studio. Tschüss.

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Die einflussreiche experimentelle Indie-Rock-Band Some Velvet Sidewalk aus Olympia, Washington ist bekannt für ihre minimalistische Love-Rock-Ästhetik, die Lo-Fi, Noise-Pop und Punk miteinander verbindet. Critters Encore ist die erste Platte seit vielen Jahren der DIY-Pioniere und wir hörten soeben den Track daraus, Walking Falling. Christoph Volk begrüßt euch zur 79. Episode von Bis über beide Ohren, die Radiosendung der Kulturinitiative Container 25 in Hattendorf bei Wolfsberg in Kärnten, Koroschka. Der Sommer ist ja zumindest temperaturmäßig fast vorbei. Wir hatten ein wunderschönes Sommerfest im August und befinden uns bereits im herbstlichen Veranstaltungsprogramm. Hinter uns liegen zwei Buchpräsentationen bei vollem Haus. Zum einen holte Egid Gstettner mit seinem autofiktionalen Werk Destroy Nestroy zum literarischen Rundumschlag aus und Christian Klösch gemeinsam mit Gerald Lehner und Peter Birker nahmen uns mit auf eine Reise durch die braune Topografie von Kärnten, Koroschka und stellten ihre Bücher im Schatten der Karawanke, aktuell erschienen im Janin Verlag, und das Buch Hinschauen, Buglielmo, das Buch zur gleichnamigen Ausstellung im Kärnten Museum 2025 vor. Am Freitag, den 25. September, beginnt der musikalische Herbstreigen mit einem Konzert von Cholesterin, einem Trio aus Linz, besetzt mit Patrick, Felix Hammer, Philipp Wachowski und Daniel Bierdümpel, supported vom Wolfsberger Musikschulensemble Dreamcatchers. Welche Musik Cholesterin machen können und wollen sie selber nicht definieren. Hier der Track Kantholzphasen.

Nicht wenigen gilt Katharina Kollmann alias Nicht Seattle als eine der besten zeitgenössischen deutschsprachigen Songschreiberinnen und vor allem Texterinnen. Friedlich geht es in ihren Liedern kaum zu. Katharina Kollmann nimmt es dennoch lieber mit Humor und so sind ihre Alltagsbeobachtungen so gnadenlos wie auch originell, immer begleitet durch ihr wunderbares Gitarrenspiel. Nach ihren beiden Alben Kommunistenlibido und Haus freuen wir uns auf ihr bald erscheinendes Album Große Liebe. Auf Tour gehen Nicht Seattle als fünfköpfige Band und spielen am 10. November in Wien im Club Lucia. Eine große Empfehlung meinerseits, meine Tickets sind bereits in meiner Tasche. Und hier noch ein Song aus dem kommenden Album Große Liebe. Der Track heißt Wildeste Nacht.

S.G. Goodman kehrt mit ihrem neuesten Album Planting by the Signs, das auf ihrem eigenen Label Slothwater Records via 30 Tigers erscheint, aus dem Tiefland von West Kentucky zurück hier zu hören mit dem Track Fire Sign. Am Freitag, den 2. Oktober, erwartet uns ein ganz besonderer Abend mit besonderer Qualität, wenn Helmut Stippig an der chromatischen Knopfharmonika und Karl Stirner an der Zither Wienerlieder mit der Improvisationskunst des 21. Jahrhunderts auf die Bühne zaubern. Dazu folgen die Worte von Karl Stirner. Die Wiener Tanz- und Märsche wirken auf den ersten Blick wie alte, solide Gebäude, unverrückbare Häuser. Sich ihnen zu nähern, versetzt nicht nur in die angelernte Weinlaune, sondern auch in ein nicht näher begründbares, dafür umso besser trainiertes Ehrfurchtsgefühl. Sobald man diese Häuser aber betritt und sich mit ihrer Bauweise und ihrem vielfältigen Innenleben auseinanderzusetzen beginnt, erlebt man

Da ist der temposchwankungsreiche tschechische Militärmarsch, die aggressiv traurige Chardas-Melodie, die Melancholie des bosnischen Liebesliedes, die fröhliche italienische Lautheit, die galizische Elegie, der alpine Jodler. Man merkt zusehends, dass die ausgeschriebenen, überlieferten Stücke lediglich Momentaufnahmen eines riesigen, organischen Wachstumsprozesses sind. Große und in der klassischen Tradition als strenge Höhepunkte kategorisierte Komponisten entpuppen sich als Jazzmusiker im Herzen, die diese Lust an der Freiheit in ihre Stücke gepackt haben. Nichts ist verstaubt und in Stein gemeißelt, alles lebt, entwickelt und verändert sich. Wien war und ist also, wie jeder Big Apple Place, als Ganzes ein großes, wildwuchendes Gartenbiotop. Karl Stirner und Helmut Stippich, beide ausgebildete sowie vielfalts- und freiheitsliebende Komponisten, bewegen sich also durch diesen prächtigen Garten, manchmal zügig wie die Mauersegler, manchmal sorgfältig wie die Bienen, manchmal bedächtig wie die Schnegel und manchmal kontemplativ wie der Essigbaum. Hauptsache ist, neben dem Komponieren neuer Stücke, der naturgebundenen stetigen Veränderung Rechnung zu tragen, weniger ausführlich kann man also Helmut Stippichs und Karl Stirners Duo einfach als Jazzband bezeichnen. Helmut Stippich und Karl Stirner zu sehen am Freitag, dem 2. Oktober um 20 Uhr im Container 25 in Hattendorf bei Wolfsberg in Kärnten-Koroschka. Tickets gibt es bereits auf kärnten.live. Alle weiteren Infos dazu wie immer auf der Webseite container25.at. Wir hören nun einen Song aus dem Jahre 2016 von Karl Stirner und Sebastian Seil, featuring der viel zu früh verstorbene Walter Soiker mit dem Titel Nochmal, Österreich ist frei.

Der wunderbare John Martin mit einer Live-Version von The Apprentice aus dem Jahre 1990 vom 15. Oktober bis 26. November dieses Jahres zeigen die österreichweiten Filmtage zum Recht auf Nahrung, Hunger, Macht, Profite, kritische Dokumentarfilme über unser Agrar- und Lebensmittelsystem. Bereits seit 20 Jahren, seit dem Jahr 2006, zeigen die Filmtage in ganz Österreich, wie die industrielle Landwirtschaft und unser Lebensstil weltweit zu Hunger, Landraub und Ökoproblemen führen. Gleichzeitig erzählen die Filme aber auch von Mut und Hoffnung jener Menschen, die versuchen, Widerstand zu leisten. An allen Filmtagen gibt es in anschließenden Filmgesprächen die Möglichkeit, mit lokalen Initiativen und ExpertInnen über lokale Alternativen und Handlungsoptionen zu diskutieren. Wir zeigen im Container 25 am 23. Oktober den Film Milch ins Feuer von Justine Bauer. Eine Filmvorführung mit anschließender Diskussionsrunde mit Kirstin Eckstein von Frauenarbeitskreis der ÖBV und Hartz VII und Elisabeth Jost von Vieren Österreich. Der Spielfilm Milch ins Feuer gibt Frauen in der Landwirtschaft eine Stimme und zeichnet ein authentisches Bild vom Landleben und den Herausforderungen, vor denen junge Frauen stehen. Junge Frauen haben es in der Landwirtschaft schwer. Die 17-jährige Katinka möchte Bäuerin werden. Doch traditionellerweise erben Männer den Hof. So ist es auch der Betrieb, auf dem sie aufgewachsen ist, ihrem Bruder zugedacht. Für Katinka bliebe nur, wegzuziehen und sich einen Mann mit Hof zu suchen. Doch sie will ihre Heimat nicht verlassen. Milch ins Feuer zeigt die Perspektivlosigkeit, vor der junge Frauen in der Landwirtschaft stehen, und erzählt gleichzeitig die Geschichte einer jungen Frau, die trotzdem versucht, sich eine bäuerliche Zukunft aufzubauen. Der Film Milch ins Feuer von Justine Bauer am 23. Oktober im Rahmen der Filmtage Hunger macht Profite im Container 25 in Hattendorf bei Wolfsberg.

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Blixer Bargeld mit Nico Weidemann mit dem Song Lazarus, einem Cover eines David Bowie Songs. Und an dieser Stelle verabschiede ich mich für diese Sendung. Ihr bekommt alle Informationen zu den Veranstaltungen und vieles mehr auf der Webseite container25.at. Ich wünsche euch derweil alles Liebe und alles Gute und verbleibe noch mit zwei Nummern von Blixer Bargeld und Deo Teatro. Habt es gut, bis bald.

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1: Einen schönen guten Abend, Dobrovečer, Buonasera wünscht Ihnen Raimund Spöck zum Spock Jazz auf 105,5 Radio Agora. Leider musste ich die Sendung aufnehmen, da ich nicht da bin. Und das tue ich überhaupt nicht gern, denn ich bin ein totaler Live-Fan, ob es das Hören von Musik anbelangt oder eine Radiosendung, die ich jetzt auch schon seit mehr als 25 Jahren mache. Und dann habe ich mir gesagt, gut, dann mache ich irgendetwas, was mir einfach gefällt. Und da kamen mir diese zwei großartigen Musiker, Bill Laswell und Pharaoh Sanders, in den Sinn. Die werde ich nicht vorstellen, das hat keinen Sinn. Die haben sich auf der Welt hundertfach vorgestellt, aber ich werde von ihnen etwas bringen. Und es gibt natürlich gemeinsame Komponenten, da beide in den Ethno-Bereich gingen, Kreativität grenzenlos sind, habe ich mir gedacht, machen wir Sendung, die ohnehin nur kurz ist, mit diesen zwei Musikern. Beginnen möchte ich aber mit Bill Laswell, denn die Zeit, die momentane Zeit, ist derart mit Spannung geprägt und wird morgen und übermorgen nicht besser. Deshalb der Song von seinem Remixes-Album Save Our Children. Viel Vergnügen.

Das war Save Our Children von Bill Laswell. Vielleicht ein bisschen über Bill Laswell. 55 geboren, amerikanischer Bassist, Komponist, Arrangeur, Produzent. Er betreibt mehrere Plattenlabels, ist ein totaler Workaholic. Ich kann mich noch an das Engagement beim No Borders Music Festival in der ganz neuen Hypo Arena in der Völkermarkterstraße erinnern. Das war großartig. Leider war ich gesundheitlich nicht so gut benannt damals. Aber jedenfalls, er hat gearbeitet als Produzent für Künstler, Mitkünstler von Brian Eno, David Byrne, Herbie Hancock, Sonny Sherrock, Peter Brötzmann, you name it. Da kannst ewig dahin gehen, unter anderem eben auch mit Pharaoh Sanders. Die Vielfalt ist schier unglaublich. Offensichtlich ist seine Intelligenz auch schier unglaublich. In den Gesprächen, die wir in Klagenfurt hatten, aus denen kann ich sehr wohl dasselbe ableiten. Und es gibt auch deshalb Kritik an ihm, auch das. Wer viel arbeitet, da fallen viele Späne, da gibt's natürlich Kritik. Während Laswells Stärken in seinen Fähigkeiten als Musiker, als Bassist und profilierter Produzent liegen, wird seine Neigung, sich bei einzelnen Produktionen in studiotechnischen Details zu verlieren, manchmal als seine größte Schwäche kritisiert. Auf Kritik stößt bei manchen auch, dass seine Produktionen mitunter zu kopflastig und intellektuell seien. Und nicht zuletzt finden oft Puristen verschiedene Stile wenig Gefallen an der Radikalität, mit der aus dem Repertoire unterschiedlicher Richtungen sich bedient und damit seine Form der Fusion- oder World-Musik schöpft. Genug über Bill Laswell, wir kommen zu Pharaoh Sanders. Ich will über ihn gar nichts mehr sprechen. Er gilt als einer der Begründer des Ethno-Jazz, wobei er den Islam und die spirituellen Traditionen Afrikas oft in seine Arbeiten einbezog und zum Thema seiner Musik machte. Jedenfalls möchte ich das ganze Album, wenn es geht, With a Heartbreak, das Album, das er zusammen mit Graham Raines aufgenommen hat, wo unter anderem Bill Laswell auch vorkommt, Trilo Gurtu auch. Und das hören Sie jetzt durchgehend. Ich melde mich vielleicht noch einmal kurz vor dem Ende. Also wir beginnen mit Across Time. Viel Vergnügen.

Einen schönen Abend, Sie sind im Spock Jazz und hören zwei Musiker im Vordergrund, Pharoah Sanders und Bill Laswell. Und das Letzte, was Sie gehört haben, eigentlich eine halbe Stunde schon oder mehr, war eine Pharoah Sanders Komposition With a Heartbeat. Da gibt es vier Nummern lediglich oben. Die erste habe ich angekündigt, Across Time. Die zweite war Morning Tala. Die dritte war Alankara. Die vierte heißt Gamaka. Die werden Sie nur noch teilweise hören, weil ich mich jetzt verabschieden muss. Ich wünsche Ihnen weiterhin einen schönen Abend. Dobrovečer, buonasera. Bleiben Sie dran. Bis 23 Uhr geht's auf 105,5 Radio Agora mit Jazz weiter.

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1: Good evening, ladies and gentlemen.
2: Einen schönen guten Abend, sehr verehrte Damen und Herren. Hans Jalowetz begrüßt Sie wieder zu einer neuen Ausgabe vom Take the Jazz Train hier auf Radio Agora Sendefrequenz 105,5 oder im Livestream agora.at. Ich bin fast schon ein Dauergast diese Woche im Radio. Am Montag gab es ja die Spezialsendung für John Coltrane im Rahmen meiner Sendung Music Unlimited. Gestern meldete ich mich aus dem Kulturhofkeller mit dem Auftakt des Herbstprogramms des Kulturforum Villach, einem Jubiläum, einer Hommage an John Coltrane, wo ich einen Vortrag hielt und das live im Radio übertragen wurde, oder auch dieses wunderbare Konzert anschließend von dem großartigen Michael Erian Quartett, die Stücke von John Coltrane spielten. In der heutigen Sendung möchte ich Ihnen das Programm des Kulturforum Villach bis Dezember vorstellen, die jeweiligen 9 Konzerte, oder mittlerweile sind es ja nur noch 8 Konzerte, mit ausführlicher Beschreibung der Bands und der Musiker und auch mit Tonbeispielen. Aber blenden wir noch einmal zurück auf den gestrigen Tag. Coltrane feierte seinen 100. Geburtstag und wir machen jetzt den Beginn der heutigen Sendung mit einer Komposition von John Coltrane aus dem Album Blue Train. Hören Sie Moments Notice.

Das war Moments Notice, aufgenommen 1957 für das Album Blue Train. Eine Komposition, wie Sie hörten, mit rasanten harmonischen Wechseln, die den Musikern einiges abverlangt. Die Geschichte zu diesem Titel ist fast schon legendär. Coltrane brachte das Stück mit zur Aufnahmesession und Curtis Fuller erzählte später, dass sie gerade einmal rund 3 Stunden Zeit gehabt hätten, diese Musik einzustudieren. Fuller meinte daraufhin scherzhaft, Coltrane habe ihnen diese Musik on a moment's notice zugemutet. Und dann ging es ins Studio mit Lee Morgan, Curtis Fuller, Kenny Draw, Paul Chambers und Philly Joe Jones. Und daraus ist auch dann der spätere Titel entstanden, on a moment's notice. Das also noch ein Rückblick zum Konzert gestern im Kulturforum Villach vor, Gott sei Dank, ausverkauftem Haus. Das war ja auch die Eröffnung des Kulturforums in diesem Herbst. Und was gibt's jetzt zu erzählen? Jetzt gibt's das Programm zu beschreiben des Kulturforums, das Sie in den kommenden Wochen dann hören werden. Auch im Herbst 26 setzt das Kulturforum seine langjährige Arbeit für einen offenen, internationalen und neugierigen Jazz fort. Das neue Programm bringt Musikerinnen und Musiker aus den USA, Europa und Österreich nach Villach und präsentiert Bands, die für Eigenständigkeit, musikalische Offenheit und den Mut zum Experiment stehen. Das ist ja auch immer das Interessante für mich, ein neues Programm zusammenzustellen. Und das ist auch mit einer Mischung aus Vorfreude, Neugier und auch natürlich auch Risiko verbunden. Und das ist mir wahrscheinlich auch heuer wieder gelungen, ein gewisses Risiko. Wir hören vom Free Jazz, der New Yorker Jazz-Szene, über die europäische Improvisationsmusik bis zur persönlichen Auseinandersetzung mit der Jazzgeschichte vieles. Und das Spektrum reicht sehr weit. Und dabei steht nicht ein bestimmter Stil im Mittelpunkt, sondern die Qualität der Musiker und die Bereitschaft, musikalisches Neuland zu betreten. Jazz ist für mich mehr als Musik. Es steht für Freiheit, Offenheit und die Begegnung unterschiedlicher Kulturen. Jazz lebt vom Zuhören, vom Dialog und davon, dass bestehende und unterschiedliche Stimmen nebeneinander existieren können. Den Auftakt zum heurigen Jazz-Herbst, den macht ein besonderes Trio, auf das ich mich sehr freue. Es gibt ein Wiedersehen mit dem amerikanischen Bassisten Max Johnson und Max Johnson kommt mit Max Johnson 3 nach Villach. Dieser Max Johnson gehört wahrscheinlich zu den eigenwilligsten und spannendsten Stimmen der internationalen Jazz- und Improvisationsszene. In seinem Trio trifft seine kraftvolle, zugleich hochsensible Spielweise auf ganz, ganz eigenständige Stimmen der New Yorker Jazzszene. Auf der einen Seite die israelische Saxophonistin Neta Ranan, die schon seit längerem in New York lebt, und auf der anderen Seite die Schlagzeugerin Elisa Salem. Salem ist tief in der New Yorker Jazzszene verwurzelt. Sie arbeitete unter anderem mit Mata Sanchez und Davis und trat auf bedeutenden Bühnen und Festivals wie Lincoln Center, Birdland, New York Board Jazz Festival und so weiter auf. Hochinteressant ist die Saxophonistin. Die Neta Ranan wurde in Israel geboren und lebt schon, wie ich gesagt habe, seit einiger Zeit in New York und sie zählt zu den markanten Stimmen der jüngeren improvisierten Jazzszene. Ihr kraftvolles Tenorsaxophon verbindet Jazz-Tradition mit radikaler Offenheit und einem ausgeprägten Gespür für Klang und Interaktion. Gemeinsam mit Johnson und Salem war sie bereits auf dem Album I'll See You Again zu hören. Und jetzt hören wir dieses Trio, Max Johnson, Neta Ranan und Elisa Salem, die exemplarisch für die Vitalität und Experimentierfreude des gegenwärtigen US-amerikanischen Jazz stehen.

Das war das Max Johnson Trio live in Baltimore im Jahr 2024. Und so, sie sind zu hören am 9. Oktober um 20 Uhr im Kulturhof Keller Villach. Weiter geht es dann 5 Tage später am 14. Oktober mit einer der interessantesten österreichischen derzeitigen Quartettbesetzungen mit Jimol im Jahr 2024. Und so, sie sind zu hören am 9. Oktober um 20 Uhr im Kulturhof Keller Villach. Weiter geht es dann 5 Tage später am 14. Oktober mit einer der interessantesten österreichischen derzeitigen Quartettbesetzungen mit ihrem brandneuen

Zombanis und dem großartigen Schlagzeuger Herbert Birker lotet die für ihre Vorliebe zu den tiefen Tönen bekannte Komponistin die Klangmöglichkeiten des unteren Registers aus und räumt diesen viel Platz ein. Mit dieser außergewöhnlichen Besetzung fordert sie traditionelle Hörgewohnheiten raus und begeistert das Publikum mit innovativen Klanglandschaften. Der Schweizer Bassist Andreas Welti ist in Österreich ansässig. Die österreichische Bassistin Beate Wiesinger ist bekannt dafür, für unterschiedliche Klangformen, die perfekt miteinander harmonieren. Und Herbert Birker ist einer der besten österreichischen Schlagzeuger. Das Ergebnis dieser vier ist eine explosive Mischung aus spontaner Kommunikation und energiegeladenem Spiel, bei dem die Wurzeln des traditionellen Jazz noch immer spürbar sind. Essentials heißt das zweite Album der gefeierten Wahlwienerin und wir hören aus diesem Album jetzt eine Aufnahme Spring und auch eine Aufnahme aus dem Live-Konzert im Borgi und Bess in Wien.

Am 14. Oktober ist diese Formation zu hören zum Banis 4. Und spannend wird es dann auch am 28. Oktober, denn da kommen The Thinkers featuring Matt Manieri, ein neues internationales Trio, das für eine hochkonzentrierte Form des zeitgenössischen Jazz steht. Der slowenische Tenorsaxophonist Zene Resnik, erstmals im Villach dann der Gitarrist Samo Šalamon, bekannt auch als Dr. Jazz, der sich auch zur Aufgabe gemacht hat, im Internet alle oder viele Jazzgrößen zu interviewen und das online zu stellen, also hochinteressante Homepage von ihm. Und zu hören ist auch der belgische Schlagzeuger Samuel Bär. Und für dieses besondere Konzert haben The Thinkers den amerikanischen Violinisten Matt Manieri als Gast eingeladen, einen der herausragenden Klangkünstler der internationalen Avantgarde- und Improvisationsszene. Manieri hat die Viola im zeitgenössischen Jazz und in der improvisierten Musik zu einem völlig eigenständigen Instrument gemacht. Er arbeitete unter anderem mit Cecil Taylor, John Zorn, Paul Motion, Joe Morris oder Craig DeBorn. Šalamon ist einer der international bekanntesten slowenischen Jazzgitarristen, als Bandleader, Komponist und gefragter Sideman hat er mit zahlreichen bedeutenden Musikern gespielt und Samuel Bär zählt zu den wichtigen Schlagzeugern der europäischen Improvisationsmusik. Mit The Thinkers featuring Matt Manieri treffen vier starke Individualisten aufeinander und das erstmalig in Villach. Also, vormerken, 28. Oktober 2026. Ich kann Ihnen die vier nicht gleichzeitig vorspielen, da es da noch keine Aufnahme gibt. Deshalb jetzt zwei Aufnahmen einerseits von The Thinkers, also Zene Resnik, Šalamon und Samuel Bär und dann Matt Manieri im Duo mit Lucien Bahn. Und dieses Duo werden wir auch einmal noch viel erholen. Lucien Bahn war ja im Sommer zu Gast bei der Jazz-Hochburg mit Alex Harding und hat mit Matt Manieri eine wunderbare Aufnahme gemacht, und zwar in seinem Heimatland Rumänien. Also zuerst The Thinkers und dann Matt Manieri mit Lucien Bahn.

So, das waren jetzt zwei interessante Aufnahmen von The Thinkers und dann von Matt Manieri mit Lucien Bahn. Also vormerken den 5. November, beziehungsweise den 28. Oktober, The Thinkers featuring Matt Manieri. 5. November, wie ich bereits gesagt habe, kommt Co-Streif, Russ Johnson Quartett, Oracle, nach Villach mit Co-Streif erstmals in der Traustadt. Seit vielen Jahren verbindet die Schweizer Saxophonistin Co-Streif mit dem amerikanischen Trompeter Russ Johnson. Eine intensive musikalische Zusammenarbeit, und dazu gehört auch der bei uns bekannte und bereits in Villach gespielte Schweizer Bassist Christian Weber und der amerikanische Schlagzeuger, der in Lausanne lebt, Jerry Hemingway. Das Quartett präsentiert auf ihrer CD-Release-Tour 2026 das neue Album Oracle, das im August beim renommierten Schweizer Label Intakt erschienen ist. Ein Höhepunkt der bisherigen Zusammenarbeit war die Einladung zum Jazzfestival in Willisau, und nun führt diese Release-Tour die vier Musiker erneut zusammen und entsteht daraus ein wunderbares Hörvergnügen. Bitteschön.

Das war Co-Streif und Russ Johnson Quartett live in Zürich. Und dieses Quartett kommt am 5. November nach Villach. Sie hören den Jazz Train, sehr verehrte Damen und Herren, hier auf Radio Agora. Mikrofon ist Hans Jalowitz. Und in der heutigen Sendung stelle ich Ihnen das Herbstprogramm des Kulturforum Villach vor. Und eine besondere Freude ist es dem Kulturforum, dass Jason Adasiewicz, der großartige Vibraphonist, nach Villach kommt. Das war schon ein lang gehegter Wunsch und nunmehr ist dies gelungen. Gemeinsam mit dem Saxophonisten Dave Rampis und dem Schlagzeuger Chris Corsano bildet er ein außergewöhnliches Trio dreier international renommierter Improvisatoren aus Chicago. Alle drei sind kompromisslos in ihrer musikalischen Offenheit. Rampis zählt zu den prägenden Saxophonisten der US-Szene mit seinem Bariton-Saxophon und auch mit seinem Alt- und Tenor. Vibraphonist Jason Adasiewicz ist für sein kraftvolles, perkussives Spiel bekannt. Und Chris Corsano, der war schon zweimal in Villach, gehört zu den innovativen Schlagzeugern. Auf ihrer Tour präsentieren sie ihr Debütalbum Dial Up, erschienen beim von Dave Rampis gegründeten Label Aerophonic Records. Freuen Sie sich am 11.11. auf freie Improvisation auf höchstem Niveau, intensiv, spontan und völliger musikalischer Überraschungen. Und die hören wir jetzt zweimal bei einem Live-Konzert in Chicago.

Sie hörten zweimal Jason Adasiewicz, Dave Rampis und Chris Corsano. Wahrscheinlich der Höhepunkt der Jazz-Session im Herbst im Villach wird der Auftritt von Ingrid Laubrocks Grammy Season sein am 19. November 2026 im Kulturhof. Mit Grammy Season versammelt die in New York lebende deutsche Saxophonistin und Komponistin Ingrid Laubrock drei herausragende Musiker der internationalen Avantgarde-Szene. Laubrock 2025 mit dem Deutschen Jazzpreis ausgezeichnet, zählt zu den eigenständigsten Stimmen des zeitgenössischen Jazz. An ihrer Seite stehen der ebenso virtuose wie unberechenbare Gitarrist Brandon Seabrook, dann der Bassist Sean Lovato und ihr Ehegatte, der Schlagzeuger Tom Rainey. Das Repertoire für dieses Quartett stammt zu einem großen Teil aus Laubrocks gefeiertem Album The Last Quiet Place. Musik für offene Ohren, anspruchsvoll, intensiv und völliger Überraschungen. Das wird ein Höhepunkt werden, dieses außergewöhnliche Quartett der New Yorker Avantgarde, das die Grenzen zwischen Komposition und Improvisation immer wieder neu auslotet.

Ingrid Laubrocks Grammy Season am 19. November in Villach und auf ein Konzert, das am 4. Dezember stattfinden wird, freue ich mich schon ganz besonders, denn es war von der Vorbereitung und vom Abschluss relativ aufwendig, denn bei diesem Quartett, das man hören wird, ist auch eine Hammond-Orgel. Und eine Hammond-Orgel war relativ schwer aufzutreiben. Wir hatten ja bereits einmal eine, aber die hat Florian Arbenz mitgebracht. Und auch diesmal wird Nicolas Leitro eine Orgel mitbringen. Die spielt er zwar nicht selber, sondern ein ganz großartiger Organist aus England, nämlich Kit Downs. Und diese Gruppe heißt Nicolas Leitros Action Now. Das sind vier außergewöhnliche Musiker aus drei Generationen, die hier aufeinandertreffen. Der schwedische Saxophonist und Weltmeister am Baritonsaxophon Mats Gustafsson, eine Ikone des europäischen Jazz, trifft auf den britischen Pianisten und Organisten Kit Downs, dann auf die junge norwegische Schlagzeugerin Veslemøy Narvesen und schließlich der Bassist Nicolas Leitro aus Trondheim. Und das ist natürlich ein hochinteressantes Quartett, fast ein Gesamtkunstwerk, denn es gibt auch handgefertigte Linoldrucke und grafische Partituren von Leitro, die zu visuellen Ausgangspunkten für die Improvisation zählen. Also auch für das Auge ist etwas dabei. Eine hochenergetische, offene, energiegeladene Musik der Gegenwart erwartet uns am 4. Dezember in Villach. Hören Sie jetzt einmal eine Kostprobe von dieser außergewöhnlichen Formation.

Ganz außergewöhnlich diese Formation, sehr verehrte Damen und Herren. Und den Abschluss bildet dann am 15. Dezember Luis Vicente, Expanding Horizons featuring Tony Malaby und Leo Genovese. Luis Vicente und sein Trio begeisterten bereits bei der Jazzhochburg Kärnten in Gmünd mit außergewöhnlicher Energie, Spielfreude und Offenheit. Und nun kehrt diese Formation in erweiterter Besetzung zurück und macht aus dem Trio ein hochkarätiges Quintett. Für Expanding Horizons treffen die drei vom Trio Vicente auf zwei herausragende Musiker der internationalen Szene, den argentinischen Pianisten Leo Genovese und den amerikanischen Tenorsaxophonisten Tony Malaby. Genoveses grenzenlose Fantasie und rhythmische Energie verbinden sich mit Malabys warmen, expressiven Saxophon zu einer neuen klanglichen Dimension. Und hochinteressant wird dieser musikalische Dialog zwischen Portugal, Argentinien und den USA. Luis Vicente Trio ja bereits öfters gehört haben, will ich Ihnen jetzt die beiden anderen vorstellen. Leo Genovese aus Argentinien und Tony Malaby am Tenorsaxophon. Und jetzt hören wir mal ein Solo von Leo Genovese.

Das war jetzt Tony Melody im Trio mit Gerald Cleaver und mit William Parker. Also dieses Quintett Luis Vicente Expanding Horizons live in Villach am 15. Dezember 20 Uhr. So, sehr verehrte Damen und Herren, damit habe ich Ihnen das gesamte Programm vorgestellt. Informationen dazu auf der Homepage des Kulturforum Villach. Kartenreservierungen sind dort möglich und alles Weitere dann vor Ort. Ich hoffe, Sie haben Gusto auf die Veranstaltungen des Kulturforum Villach gefunden. Das war's für heute, sehr verehrte Damen und Herren. Hans Jalowetz bedankt sich für Ihr Interesse, wünscht Ihnen noch einen schönen Abend und sagt wie immer, keep swinging.

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